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1: Ich bin Diana Kramer. Ex-Bundesverkehrsminister Andreas Scheuer fällt die Pkw-Maut 7 Jahre nach ihrem Scheitern erneut auf die Füße. Er soll vor dem Landgericht Berlin angeklagt werden. Der Vorwurf, eine Falschaussage Scheuers vor dem Mautuntersuchungsausschuss des Bundestags.
2: Die Pkw-Maut galt als großer Wurf, wurde am Ende aber vom Europäischen Gerichtshof kassiert. Der sah eine Diskriminierung ausländischer Fahrer. Die Regierung musste die Verträge kündigen und den künftigen Betreibern mehr als 240 Millionen Euro Schadenersatz zahlen. Im späteren Untersuchungsausschuss kam dann die Frage auf, ob die Betreiber angeboten hätten, mit der Unterschrift unter die Mautverträge bis zur EuGH-Entscheidung zu warten. An so ein Angebot hätten sich Scheuer und ein Ex-Staatssekretär aber nicht erinnern können. Die Anklage wirft ihnen nun bewusste Falschaussagen vor. Katrin Müller, Nachrichtenredaktion.
1: Eine Unwetterfront mit teils heftigen Gewittern, Starkregen und Hagel ist am Abend über den Westen Deutschlands gezogen. Die Feuerwehren in NRW meldeten hunderte Einsätze wegen überfluteter Keller und umgestürzter Bäume. Auch Feste und Open-Air-Konzerte etwa in Münster mussten abgebrochen werden. Betroffen war auch der Bahnverkehr. Mehrere Fernzüge mussten in Bahnhöfen ausharren, weil Gleise blockiert waren. US-Präsident Donald Trump hat eine endgültige Entscheidung zu den Verhandlungen mit dem Iran angekündigt. Seit Tagen wird intensiv über ein Rahmenabkommen verhandelt. Eine Einigung soll laut Trump kurz bevorstehen. Teheran spricht hingegen davon, dass wichtige Fragen noch ungeklärt seien. Übers Wochenende zum Gardasee oder nach Südtirol. Heute ist das spontan keine gute Entscheidung. Der Brenner ist wegen einer Demonstration gegen die Verkehrsflut stundenlang komplett gesperrt. Ausgerechnet auch in den Pfingstferien für Bayern, Baden-Württemberg und Sachsen-Anhalt. Initiiert hat den Protest der Bürgermeister der Gemeinde Gries am Brenner, Karl Mühlsteiger. Er sagte bei NTV zu den Gründen.
3: Also wir haben mittlerweile das traurige Bild, dass es starke Erkrankungen innerhalb der Region gibt. Das kann so nicht mehr weitergehen. Deswegen haben wir uns dann entschieden, diese Kundgebung abzuhalten, um ein Zeichen zu setzen, dass es mit dem stetig steigenden und belastenden Transitverkehr nicht mehr weitergehen kann und nicht mehr weitergehen darf.
1: Ab 11 Uhr heute ist die Brenner Autobahn wegen der Demo für 8 Stunden dicht, ebenso die Nebenstrecken.
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1: Ich bin Diana Kramer. Die FDP steckt in einer tiefen Krise. Bei der letzten Bundestagswahl 2025 flog die Partei aus dem Bundestag und sitzt inzwischen auch nur noch in 6 von 16 Landesparlamenten. Mit einem neuen Vorsitzenden soll es nun wieder aufwärts gehen. Beim Parteitag in Berlin soll heute der bisherige Vize Wolfgang Kubicki zum neuen Vorsitzenden gewählt werden.
2: Die FDP setzt jetzt auf Erfahrung und Einigkeit, denn einen Gegenkandidaten hat der 74-jährige Kubicki nicht. Sowohl noch Parteichef Dürr als auch der FDP-Vorsitzende in NRW Höhne wollten keine Kampfkandidatur gegen den erfahrenen Politprofi. Zwar scheint die FDP in Umfragen schon ein bisschen von Kubickis Bekanntheit zu profitieren, trotzdem 66% glauben in einer Forsa-Umfrage nicht daran, dass er die Liberalen zurück in den Bundestag führt. Thomas Thonfeld, Berlin.
1: Nach dem Regierungswechsel in Ungarn will die EU-Kommission bis zu 16,4 Milliarden Euro an eingefrorenen EU-Mitteln aus der Orbán-Zeit freigeben. EU-Kommissionspräsidentin Ursula von der Leyen sagte in Brüssel, der Großteil des Geldes soll fließen, wenn beschlossene Reformen umgesetzt sind. Sie lobte die neue Regierung von Ministerpräsident Peter Modiow für ihr schnelles und entschlossenes Vorgehen gegen Korruption und zur Wiederherstellung der Rechtsstaatlichkeit. Zum Fußball. Der FC Arsenal will sich zum ersten Mal den Titel in der Champions League holen. Im Finale der Königsklasse treffen die Londoner heute Abend in Budapest auf Paris Saint-Germain.
3: Nur einmal standen die Londoner im Finale. Vor genau 20 Jahren verloren sie gegen den FC Barcelona. Arsenal-Profi Kai Havertz weiß, wie es sich anfühlt, die Champions League zu gewinnen. 2021 schoss er im Finale das Siegtor für den FC Chelsea. Gegen den formstarken Titelverteidiger Paris Saint-Germain, der den FC Bayern ausgeschaltet hat, ist Arsenal allerdings nicht in der Favoritenrolle. Philipp Detlefs, London.
1: Anstoß in Budapest ist heute um 18 Uhr. Und noch zum Tennis. Alexander Zverev steht im Achtelfinale der French Open. Der 29-jährige Hamburger gewann sein Drittrundenmatch gegen den Franzosen Quentin Alice in 4 Sätzen. Zverev steht zum 9. Mal in Serie in der Runde der besten 16 und ist der heißeste Anwärter auf den Titel in diesem Jahr, nachdem auch Grand Slam-Rekordchampion Novak Djokovic ausgeschieden war.
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1: Ich bin Diana Kramer. Rund um den Brenner sind heute alle auf Ausnahmezustand eingestellt. Für eine Demonstration gegen die Verkehrsflut dort wird die wichtige Nord-Süd-Strecke komplett gesperrt. Reisende und Anwohner müssen ausweichen.
2: Verkehrsverbände warnen vor einem Verkehrskollaps. Die Polizei erklärt jegliche Prognosen für unseriös. Normalerweise passieren jedenfalls Zehntausende Autos tagsüber den Alpenpass. Ausweichstrecken scheinen für Reisende unattraktiv.

0: denn auch die dürften überlastet sein. Polizei und Hilfsorganisationen haben sich auf einen möglichen Großeinsatz vorbereitet. Um 19 Uhr soll die Strecke in Österreich wieder freigegeben werden. Aus Matrei, Matthias Röder.
1: Das Warten auf eine Entscheidung bei den Verhandlungen zu einem Abkommen für ein Ende des Iran-Kriegs geht weiter. US-Präsident Donald Trump hatte diese zwar zeitnah angekündigt, bei einer Lagebesprechung im Weißen Haus gab es nach US-Medienberichten aber keinen Durchbruch. Trump habe das Treffen nach 2 Stunden verlassen, berichtet unter anderem die New York Times unter Berufung auf einen US-Beamten. Seit Tagen wird zwischen den USA und dem Iran intensiv über ein Abkommen verhandelt. Bis zur Sommerpause hat die Politik noch viel vor. Vor allem will die Regierung noch ein großes Reformpaket schnüren. Durch viele hitzige Wortmeldungen zuletzt, auch von Gewerkschaften und Arbeitgebern, wird das allerdings nicht gerade leicht. Helfen soll dagegen ein Reformgipfel mit Spitzenvertretern aller Seiten. Gestern gab es dazu bereits Vorgespräche im Kanzleramt.
2: Die Erwartungen sind riesig bei Verbrauchern, aber auch Unternehmen, denn die wirtschaftliche Lage in Deutschland ist nicht zufriedenstellend. Mehrere Faktoren belasten die Wettbewerbsfähigkeit und die Wachstumsaussichten. Gefordert werden deshalb mutige und entschlossene Reformen und die Bundesregierung muss liefern. Die Liste der abzuarbeitenden Themen ist aber lang. Es geht etwa um Rente, Steuern, Arbeitsmarkt und Bürokratieabbau. All das will Schwarz-Rot vor der Sommerpause lösen. Es gibt allerdings erhebliche inhaltliche Differenzen. Vor allem beim Steuerrecht liegen Union und SPD noch weit auseinander. David Riemer, Berlin.
1: Nach einer Serie von Wahlniederlagen vollzieht die FDP einen personellen Neuanfang. Ein Bundesparteitag in Berlin wählt an diesem Wochenende die komplette Führung neu. Einziger Bewerber für den Parteivorsitz ist Vizeparteichef Wolfgang Kubicki.
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1: Ich bin Diana Kramer. Die FDP steckt in einer tiefen Krise. Bei der letzten Bundestagswahl 2025 flog die Partei aus dem Bundestag und sitzt inzwischen auch nur noch in 6 von 16 Landesparlamenten. Mit einem neuen Vorsitzenden soll es nun wieder aufwärts gehen. Beim Parteitag in Berlin soll heute der bisherige Vize Wolfgang Kubicki zum neuen Vorsitzenden gewählt werden.
2: Die FDP setzt jetzt auf Erfahrung und Einigkeit, denn einen Gegenkandidaten hat der 74-jährige Kubicki nicht. Sowohl noch Parteichef Dürr als auch der FDP-Vorsitzende in NRW Höhne wollten keine Kampfkandidatur gegen den erfahrenen Politprofi. Zwar scheint die FDP in Umfragen schon ein bisschen von Kubickis Bekanntheit zu profitieren, trotzdem 66% glauben in einer Forsa-Umfrage nicht daran, dass er die Liberalen zurück in den Bundestag führt. Thomas Thonfeld, Berlin.
1: Das Warten auf eine Entscheidung bei den Verhandlungen zu einem Abkommen für ein Ende des Irankriegs geht weiter. US-Präsident Donald Trump hatte diese zwar zeitnah angekündigt. Bei einer Lagebesprechung im Weißen Haus gab es nach US-Medien

0: Den Berichten aber keinen Durchbruch. Trump habe das Treffen nach 2 Stunden verlassen, berichtet unter anderem die New York Times unter Berufung auf einen US-Beamten. Seit Tagen wird zwischen den USA und dem Iran intensiv über ein Abkommen verhandelt. Zum Fußball. Der FC Arsenal will sich zum ersten Mal den Titel in der Champions League holen. Im Finale der Königsklasse treffen die Londoner heute Abend in Budapest auf Paris Saint-Germain.
1: Nur einmal standen die Londoner im Finale. Vor genau 20 Jahren verloren sie gegen den FC Barcelona. Arsenal-Profi Kai Havertz weiß, wie es sich anfühlt, die Champions League zu gewinnen. 2021 schoss er im Finale das Siegtor für den FC Chelsea. Gegen den formstarken Titelverteidiger Paris Saint-Germain, der den FC Bayern ausgeschaltet hat, ist Arsenal allerdings nicht in der Favoritenrolle. Philipp Detlefs, London.
0: Anstoß in Budapest ist heute um 18 Uhr. Und noch zum Tennis. Alexander Zverev steht im Achtelfinale der French Open. Der 29-jährige Hamburger gewann sein Drittrundenmatch gegen den Franzosen Quentin Alice in 4 Sätzen. Zverev steht zum 9. Mal in Serie in der Runde der besten 16 und ist der heißeste Anwärter auf den Titel in diesem Jahr, nachdem auch Grand-Slam-Rekordchampion Novak Djokovic ausgeschieden war.
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1: Ich bin Uli Reitinger. US-Präsident Trump hat angekündigt, dass das Abkommen mit dem Iran zum Ende des Krieges kurz vor dem Abschluss steht. Bei einer Lagebesprechung im Weißen Haus gab es laut US-Medien jetzt aber noch keinen Durchbruch.
2: Die endgültige Entscheidung hätte heute fallen sollen, so hat Trump es selbst angekündigt. Gebannt hat man hier in Washington darauf gewartet, doch vom Präsidenten gab es dazu nichts mehr. Die Hängepartie um ein Ende des Krieges, sie geht also weiter. Das schadet Trump selbst am meisten, denn er hatte ein schnelles Kriegsende versprochen und steht jetzt mit leeren Händen da. Die meisten Amerikaner sind vom Krieg im Iran nicht überzeugt. Und je länger er sich zieht, desto tiefer sinken Trumps Beliebtheitswerte in den Keller. Aus Washington, Jan-Christoph Freibuth.
1: Eine Unwetterfront mit Gewittern und kräftigem Regen ist am Abend und in der Nacht über Teile Nordrhein-Westfalens gezogen. Vielerorts stürzten Bäume um, Keller liefen voll und Straßen wurden überflutet. Auch der Bahnverkehr war betroffen.
3: Weil umgestürzte Bäume und Äste auf Gleisen oder Oberleitungen lagen, mussten einige Bahnstrecken zeitweise gesperrt werden. Mehrere ICE- und Regionalzüge mussten in Bahnhöfen warten, bis die Strecken wieder geräumt waren. In den Einsatzzentralen gingen im Sekundentakt Notrufe ein. Von der Feuerwehr in Münster hieß es am Abend, wir haben Vollalarm. Ein Open-Air-Konzert musste abgebrochen werden und aus einem Nebenfluss der Ems wurden zwei Ruderer gerettet. Sie hatten sich mit letzter Kraft an einen Baum in Ufernähe geklammert. Diana Kramer, Nachrichtenredaktion.
1: Nach einer Serie von Wahlniederlagen vollzieht die FDP einen personellen Neuanfang. Ein Bundesparteitag in Berlin wählt an diesem Wochenende die komplette Führung neu. Einziger Bewerber um den FDP-Vorsitz

0: Sitz ist Wolfgang Kubicki. Bei der letzten Bundestagswahl flog die Partei aus dem Bundestag und sitzt inzwischen auch nur noch in 6 der 16 Landtagsparlamente. Mit Kubicki an der Spitze soll es nun wieder aufwärts gehen. Der Brennerpass wird heute wegen einer Demonstration für den Verkehr gesperrt. Das gilt für die Brenner Autobahn und alle Nebenstrecken. Um ein Verkehrschaos auf der vielbefahrenen Alpenstrecke zu verhindern, haben Behörden dazu aufgerufen, das österreichische Bundesland Tirol großräumig zu umfahren. Auf der österreichischen Seite des Brennerpasses ist von 11 bis 19 Uhr für Autos und Motorräder kein Durchkommen. Auf italienischer Seite gilt die Sperre von 10.30 Uhr bis 20 Uhr.
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2: Herzlich willkommen bei Radio Mittelweser. Ich bin Egon Garding. Schön, dass ihr wieder dabei seid. Wir begleiten euch durch die nächste Stunde mit den besten Hits und Informationen aus eurer Region.

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Wir hoffen, ihr habt eine gute Zeit mit Radio Mittelweser.

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Das war sie schon wieder, unsere gemeinsame Stunde bei Radio Mittelweser. Wir hoffen, ihr hattet eine gute Zeit. Bleibt weiter dabei oder schaltet bald wieder ein.

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1: Ich bin Uli Reitinger. Rund um den Brennerpass sind heute alle auf Ausnahmezustand eingestellt. Für eine Demonstration wird die wichtige Nord-Süd-Strecke komplett gesperrt. Reisende und Anwohner müssen auf andere Strecken ausweichen.
2: Die Ungewissheit ist weiterhin groß, welche Konsequenzen die mehrstündige Blockade des Brenners haben wird. Verkehrsverbände warnen vor einem Verkehrskollaps. Die Polizei erklärt jegliche Prognosen für unseriös. Normalerweise passieren jedenfalls Zehntausende Autos tagsüber den Alpenpass. Ausweichstrecken scheinen für Reisende unattraktiv, denn auch die dürften überlastet sein. Polizei und Hilfsorganisationen haben sich auf einen möglichen Großeinsatz vorbereitet. Aus Matrei, Matthias Röder.
1: Eine Lagebesprechung zum Irankrieg im Weißen Haus ist laut Medien ohne eine Entscheidung von Präsident Trump zu Ende gegangen. Er habe das Treffen nach 2 Stunden verlassen, berichtet unter anderem die New York Times unter Berufung auf einen US-Beamten. Trump hatte zuvor eine endgültige Entscheidung zu den Verhandlungen mit dem Iran angekündigt. Seit Tagen wird intensiv über ein Abkommen für ein Ende des Irankriegs verhandelt. Die FDP steckt in einer tiefen Krise. Bei der Bundestagswahl flog sie aus dem Parlament und die Liberalen sitzen auch nur noch in 6 der 16 Landesparlamenten. Mit einem neuen Vorsitzenden soll es nun wieder aufwärts gehen. Beim Parteitag in Berlin soll heute der bisherige Vize Wolfgang Kubicki zum neuen Vorsitzenden gewählt werden.
3: Einen Gegenkandidaten hat der 74-jährige bisherige Vize Wolfgang Kubicki nicht. Sowohl noch Parteichef Dürr als auch der FDP-Vorsitzende in NRW Höhne wollten keine Kampfkandidatur gegen den erfahrenen Politprofi und ehemaligen Bundestagsvizepräsidenten. Zwar scheint die FDP in Umfragen schon ein bisschen von Kubickis Bekanntheit zu profitieren, trotzdem 66% glauben in einer Forsa-Umfrage nicht daran, dass er die Liberalen zurück in den Bundestag führt. Aus Berlin, Thomas Tonfeld.
1: Eine Unwetterfront mit Gewittern und kräftigem Regen ist über Teile Nordrhein-Westfalens gezogen. Keller liefen voll, Straßen wurden überflutet, Fernzüge mussten in Bahnhöfen warten und in Münster wurden 2 Ruderer aus der Werse gerettet. Mehrere Städte berichten von zahlreichen Feuerwehreinsätzen. Wegen der Unwetter kam es nach Angaben der Deutschen Bahn auf verschiedenen Strecken in NRW

0: zu Beeinträchtigungen und Sperrungen. Auch der Fernverkehr war betroffen.
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2: Guten Morgen und ein herzliches Willkommen zu einer neuen Stunde bei Radio Mittelweser. Ich bin Egon Garding. Lehnt euch zurück und genießt eine abwechslungsreiche Musikauswahl und alles Wichtige aus dem Landkreis Niemau.
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2: Ein Gruß geht raus an alle Hörerinnen und Hörer in Esdorf und Husum. Schön, dass ihr uns hört. Hier bei Radio Mittelweser gibt's weiterhin die beste Musik für euch.

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Ich verabschiede mich für diese Stunde bei Radio Mittelweser. Ich bin Egon Garding und vielen Dank fürs Zuhören. Weiter geht es gleich noch mit super toller Musik und allem, was in unserer Region wichtig ist.

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1: Ich bin Uli Reitinger. Für viele Auto-, LKW- und Motorradfahrer könnte es heute ein richtig anstrengender Tag werden, denn der Brennerpass wird wegen einer Demonstration für den Verkehr gesperrt. Das gilt für die Brenner Autobahn und für die Nebenstrecken. Um ein Verkehrschaos auf der vielbefahrenen Alpenstraße zu verhindern, haben Behörden dazu aufgerufen, das österreichische Bundesland Tirol großräumig zu umfahren. Die Sperrung beginnt um 10.30 Uhr auf italienischer und um 11 Uhr auf österreichischer Seite. Steht das Abkommen zwischen den USA und dem Iran zum Ende des Krieges wirklich kurz vor dem Abschluss? US-Präsident Trump hatte eine zeitnahe Entscheidung angekündigt. Bei der Lagebesprechung im Weißen Haus gab es nach US-Medienberichten aber keinen Durchbruch.
2: Die endgültige Entscheidung hätte heute fallen sollen, so hat Trump es selbst angekündigt. Gebannt hat man hier in Washington darauf gewartet, doch vom Präsidenten gab es dazu nichts mehr. Die Hängepartie um ein Ende des Krieges, sie geht also weiter. Das schadet Trump selbst am meisten, denn er hatte ein schnelles Kriegsende versprochen und steht jetzt mit leeren Händen da. Die meisten Amerikaner sind vom Krieg im Iran nicht überzeugt. Und je länger er sich zieht, desto tiefer sinken Trumps Beliebtheitswerte in den Keller. Aus Washington, Jan-Christoph Freibott.
1: Der vor der dänischen Insel Anholt liegende Kadaver des verendeten Buckelwals soll heute oder spätestens morgen an Land gezogen werden. Die Untersuchung des Kadavers soll kommende Woche folgen. Seit mehr als zwei Wochen treibt der Kadaver vor der Urlaubsinsel im flachen Wasser. Die Dänen hatten versucht, den von Fäulnisgasen aufgeblähten Wal in tieferes Gewässer zu ziehen, um ihn dann in einen Hafen zu bringen. Der Versuch scheiterte, nun soll das Tier direkt am Strand obduziert werden. Und noch zum Fußball. Es ist das wichtigste Spiel des Jahres auf Vereinsebene in Europa. Im Champions-League-Finale stehen sich heute Abend in Budapest Paris Saint-Germain und der FC Arsenal aus London gegenüber.
3: Der englische Fußballmeister trifft auf den französischen. Nach dem ersten Premier League-Titel seit über 20 Jahren will der FC Arsenal nun zum ersten Mal den Europapokal gewinnen. Nur einmal standen die Londoner im Finale. Vor genau 20 Jahren verloren sie gegen den FC Barcelona. Arsenal-Profi Kai Havertz weiß, wie es sich anfühlt, die Champions League zu gewinnen. 2021 schoss er im Finale das Siegtor für den FC Chelsea. Aus London, Philipp Detlefs.
1: Anstoß in Budapest ist bereits um 18 Uhr.
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4: Hier ist Radio Mittelweser, euer Sender für die Region. Ich bin Egon Garding. Ich freue mich auf die kommende Stunde mit euch, gefüllt mit guter Musik und spannenden Themen, die uns alle bewegen.

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0: Eine weitere Stunde bei Radio Mittelweser neigt sich dem Ende zu. Ich bedanke mich für eure Aufmerksamkeit und wünsche euch noch einen schönen Tag. Bis nach den Nachrichten oder bis zum nächsten Mal. Ich bin Igor Geis.
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1: Ich bin Uli Reitinger. Rund um den Brenner steigt die Anspannung. Für eine Demonstration wird die wichtige Nord-Süd-Strecke am Mittag komplett gesperrt. Reisende und Anwohner müssen auf andere Strecken ausweichen.
2: Die Ungewissheit ist weiterhin groß, welche Konsequenzen die mehrstündige Blockade des Brenners haben wird. Verkehrsverbände warnen vor einem Verkehrskollaps. Die Polizei erklärt jegliche Prognosen für unseriös. Normalerweise passieren jedenfalls Zehntausende Autos tagsüber den Alpenpass. Ausweichstrecken scheinen für Reisende unattraktiv, denn auch die dürften überlastet sein. Polizei und Hilfsorganisationen haben sich auf einen möglichen Großeinsatz vorbereitet. Aus Matrei, Matthias Röder.
1: Nach einer Serie von Wahlniederlagen vollzieht die FDP einen personellen Neuanfang. Ein Bundesparteitag in Berlin wählt an diesem Wochenende die komplette Führung neu. Einziger Bewerber für den FDP-Vorsitz ist der stellvertretende Parteichef Wolfgang Kubicki. Bei der letzten Bundestagswahl flog die Partei aus dem Bundestag und sitzt inzwischen auch nur noch in 6 der 16 Landesparlamente. Mit Kubicki an der Spitze soll es nun wieder aufwärts gehen. Regionale Erdbeeren können derzeit in Deutschland laut Experten verhältnismäßig günstig gekauft werden. Vergangene Woche lag der durchschnittliche Preis für ein Kilo deutsche Erdbeeren bei 6,15 Euro, heißt es von der Agrarmarktinformationsgesellschaft. Damit seien mutmaßlich die Tiefstpreise der Saison erreicht.
3: Üblicherweise fallen die Erdbeerpreise ab dem Start der Saison langsam bis zu einem Tiefpunkt, der scheint ungefähr jetzt zu sein. Der Grund ist das große Angebot, denn inzwischen wird in allen Anbauregionen fleißig geerntet. Da landen viele regionale Erdbeeren in den Schalen, auf Märkten, beim Hofverkauf oder im Supermarkt. Vergleicht man die Tiefspreise jetzt allerdings mit letztem Jahr, liegen sie rund 25 Cent höher. Günstiger wird es meist im Supermarkt und auch direkt vom Obstbauern kann es immer mal besonders günstige Angebote geben, zum Beispiel abends. Ronny Tochau, Nachrichtenredaktion.
1: Und noch zum Fußball. Der FC Arsenal mit dem deutschen Fußballnationalspieler Kai Havertz ist nur noch einen Schritt vom größten Erfolg der Vereinsgeschichte entfernt. Im Champions-League-Finale trifft Arsenal am Abend in Budapest auf Titelverteidiger Paris Saint-Germain. Sollten die Londoner gewinnen, wäre es ihr erster Champions-League-Sieg der Vereinsgeschichte. Anstoß ist schon um 18 Uhr.
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4: Eine neue Stunde beginnt bei Radio Mittelweser. Ich bin Egon Garding. Wir haben für euch die perfekte Mischung aus Musik und Unterhaltung vorbereitet. Bleibt dran und erlebt eure Region im Radio.

besonderer Gruß geht heute nach Nienburg in die Kreisstadt. Wir hoffen, ihr seid gut drauf und lasst euch von unserer Musik begeistern.

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Von Radio Mittelweser verabschiede ich mich für diese Stunde. Ich hoffe, ihr seid gut unterhalten worden. Bleibt weiterhin dabei und schaltet morgen oder später wieder ein, wenn es heißt, euer Radio für die Mittelweserregion. Ich bin Egon Garding.

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1: Ich bin Uli Reitinger. Eine Demonstration mit Blockade des Brennerpasses soll ein Zeichen gegen die Verkehrsflut im Alpenraum setzen. Deshalb wird der gesamte Brennerkorridor gleich, inklusive aller Nebenstraßen, für mindestens 8 Stunden für den Transitverkehr gesperrt.
2: Kurz vor der Sperre des wichtigen Alpenpasses läuft der Verkehr problemlos durch Tirol. Es sei sogar ruhiger als sonst, sagte ein Experte des österreichischen Verkehrsclubs ÖAMTC. Offenbar haben viele Reisende die Mahnungen ernst genommen, das österreichische Bundesland heute tagsüber weiträumig zu umfahren. Es bleibt abzuwarten, wie sich die Lage entwickelt. Möglicherweise rollt die Verkehrslawine erst, wenn die Sperre aufgehoben ist. Aus Matrei am Brenner, Matthias Röder.
1: Die FDP vollzieht nach einer Serie von Wahlniederlagen einen personellen Neuanfang. Ein Bundesparteitag in Berlin wählt an diesem Wochenende die komplette Führung neu. Einziger Bewerber für den FDP-Vorsitz ist der bislang noch stellvertretende Parteichef Wolfgang Kubicki. Wer mehr als 100.000 Euro im Jahr verdient, muss sich an der Unterbringung seiner Eltern im Pflegeheim beteiligen. Nach Ansicht des CDU-Politikers Albert Stegemann sollte diese Einkommensgrenze abgesenkt werden. Erwachsene Kinder sollen also früher zahlen, sagt der Unionsfraktionsvize der Neuen Osnabrücker Zeitung.
3: Für einen Heimplatz müssen Senioren immer mehr aus eigener Tasche zahlen. Reichen Einkommen und Vermögen nicht aus, springt das Sozialamt ein. Kinder von Pflegebedürftigen müssen sich ab einem Jahresbruttoeinkommen von mehr als 100.000 Euro beteiligen. CDU-Politiker Stegemann spricht von Willkür und will auch Menschen, die weniger verdienen, zur Kasse bitten. Zuvor hatte er schon mit der Forderung für Wirbel gesorgt, Heimbewohner sollten gegebenenfalls erst ihr Haus oder ihre Wohnung verkaufen müssen, bevor die Gemeinschaft zahlt. Katrin Müller, Nachrichtenredaktion.
1: Auf der dänischen Insel Anholt haben die Arbeiten am Kadaver des Timmy genannten Buckelwals begonnen. Im Livestream war zu sehen, wie ein Fahrzeug das Tier mit einem Seil aus dem flachen Wasser etwas weiter an Land zog. Wie weit der verwesende Wal gezogen werden soll, ist noch nicht klar. Kommende Woche soll der Kadaver dann direkt am Strand untersucht werden.
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5: Das wird heute eine ganz interessante Sportstunde, liebe Zuhörerinnen und Zuhörer, denn ich begrüße heute nacheinander zwei Gäste, die mit ihren Teams in der abgelaufenen Saison 2025-26 großartige Erfolge feiern und in die nächste Liga aufsteigen konnten. Den Beginn macht der Trainer der ersten Volleyballmannschaft des TKW Nienburg, Waldemar Peters. Und sein Team ist als Aufsteiger in der Landesliga der Durchmarsch geglückt und der Aufstieg in die Verbandsliga gelungen. Und anschließend werde ich mit Veronika Meyer sprechen, Spielerin der Tischtennis-Damenmannschaft des SC Markloe, die tatsächlich am letzten Spieltag der Saison 2025-26 den Aufstieg in die Regionalliga klar machen konnte. Ich freue mich also auf 60 kurzweilige Minuten mit euch hier bei Radio Mittelweser. Ihr hört Michis Sportstunde und ich bin der Michi Meier. Viel Spaß dabei.
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1: Wir sind bei Michis Sportstunde und mein erster Gast ist der Trainer der ersten Herren des TKW Nienburg im Volleyball, Waldemar Peters. Herzlich willkommen, Waldemar.
2: Ja, schönen guten Tag. Danke für die Einladung.
1: Ja, herzlich gerne, denn ihr habt es euch ja auch verdient und du natürlich als Trainer erst recht, weil ihr habt Sensationelles geschaffen. Ihr habt den Aufstieg aus der Landesliga in die Verbandsliga. Da könnte man im ersten Moment sagen, na ja, ja, aus der Landesliga mal eben in die Verbandsliga im Volleyball, das kriegt man vielleicht hin. Aber ihr habt das mit einer bemerkenswerten Bilanz geschafft, nicht? Ihr habt 16 Spiele absolviert, 15 Spiele gewonnen, 11 davon 3:0. Ich habe extra nochmal geguckt. Ist dir das eigentlich bewusst, Waldemar?
2: Ja, die Statistik ist schon ganz cool. Das Ziel war ja auch aufzusteigen. Und das ist nicht nur mein Verdienst, sondern auch Verdienst der Mannschaft und natürlich auch meines Co-Trainers und auch Captains von Joshua Behlitz. Der hat auch einen wesentlichen Anteil gehabt an den ganzen Spielen und Planung und aber auch an der Führung der Mannschaft.
1: Ja, das glaube ich. Und das kann man auch, wenn man vor allem mit dem Ehrgeiz rangeht, eine Mannschaft in die nächsthöhere Liga zu führen, nicht unbedingt immer alles alleine machen. Denn wir machen das alle in unserer Freizeit. Und wir haben alle einen Beruf. Und da ist man froh, wenn man jemanden an seiner Seite hat, der einen unterstützt. Ja, und Joshua Behlitz ist aber auch selber noch Spieler gewesen.
2: Genau, Joshua Behlitz ist ein Spieler und auch, wie gesagt, Co-Trainer und auch Übungsleiter und deswegen der Coach der Mannschaft, während ich nicht da bin. Und ansonsten machen wir das auch zusammen beim Training in Abwechslung, die ganzen Trainingseinheiten, und ich bin froh, ihn zu haben.
1: Das ist Joshua Behlitz als Co-Trainer. Wir sprechen in der zweiten Runde nachher darüber, wie er sich als Spieler so gemacht hat. Jetzt kommen wir mal zu dieser Bilanz, die ich angesprochen habe. 16 Spiele, 15 Siege, 11 davon, 3:0. Also das ist eine ganz klare Dominanz, die ihr diese Saison in der Landesliga hattet.
2: Genau, wir hatten ja, die Mannschaft hat sich ja gebildet, nicht von einfach so, von ausgestandenen Spielern teilweise, die aus anderen Ligen gekommen sind. Und wir wussten, wir haben das Potenzial auch. Und die Saison davor war ja auch relativ makellos mit alle Spiele gewonnen. Und diese Saison war ich ein bisschen überrascht, dass wir so durchmarschieren. Ein Spiel haben wir verloren, das nehme ich auf meine Kappe. Das ist ein Insider, da habe ich ein bisschen falsch gewechselt, aber sonst hätten wir dieses Spiel auch noch gewonnen.
1: Aber man muss das ja auch erst einmal zusammenbekommen. Wir haben gesagt, wir sprechen gleich nochmal über die Spielerpersönlichkeiten. Nichtsdestotrotz, das Training muss stimmen und die Zielrichtung muss der Trainer vorgeben. Und da muss es dann ja auch zu Saisonbeginn klare Vorgaben geben, und die muss die Mannschaft dann einfach ein Stück weit mit einhalten. Welche klaren Ziele hast du vorgegeben und wie bist du an dieses Thema Training, Intensität und die Mannschaft immer wieder auf den Punkt klar zu bringen für die Spiele rangegangen?
2: Genau. Eigentlich war das so gar nicht geplant, dass ich als Trainer da agiere. Als wir in Eistrup angefangen haben, das war vor zwei, vor 3 Jahren, wo die Mannschaft Eistrup sich aufgelöst hat. Und wir haben gesagt, wir bilden meine TKW-eigene Mannschaft. Und dann hat Joshua auch mich mal gefragt, hier, willst du bei uns Trainer machen, weil du bist erfahren, du hast mir auch mal höher gespielt. Und dann habe ich zugestimmt, habe ich gesagt, jo, können wir machen. Mein Trainerschein ist aber jetzt ungefähr 15 Jahre her, dass es abgelaufen ist. Muss ich nochmal neu machen. Ja, und so hat sich das ergeben. Wie gesagt, im Doppelpark haben wir das gemacht. Ich habe aber Anteile als Spieler deutlich zurückgeschraubt. Nur in Notsituationen, wenn wir keine Mitte mal hatten, also keinen Mittelblocker mal hatten, bin ich eingesprungen. Ansonsten, ja, das Training musste ich mich natürlich erstmal wirklich da zusammenstellen. Und immer gucken, welche Stärken wir haben, welche Schwächen wir haben, und dann müssen wir auch mal gucken, wie wir die abstellen, wie wir die richtig trainieren, wie wir die Leute nicht überpacen sozusagen und am Teppich bleiben. Zu den Saisonzielen haben wir gleich gesagt, als wir aus der Landesliga aufgestiegen sind, aus der Bezirksliga in die Landesliga aufgestiegen sind, haben wir gesagt, wir wollen die Verbandsliga rocken. Ziel ist auf jeden Fall im oberen Drittel uns anzusiedeln. Und dann nach 3-4 Spielen haben wir gesagt, okay, wir können mehr. Und dann haben wir gesagt, lass uns festes Ziel machen. Wir wollen aufsteigen, wir wollen Erster werden. Und das ist, ja, das ist uns gelungen. Und zwar, würde ich sagen, sehr, sehr gut.
1: Sehr, sehr gut, nicht? Die Bilanz haben wir jetzt besprochen. Es kamen auch alle Spieler. Wie viele Spieler hast du zur Verfügung?
2: Ich habe momentan als Stammspieler 10 bis 11 Spieler. Ja, wir haben natürlich unsere Stamm 6, 7, also 6 plus Libero, also unsere 7 Lieblingsspieler, ja. In Anführungszeichen natürlich, die auch permanent konstant die Leistung bringen. Natürlich will ich die anderen Spieler nicht zurückstellen. Die sind bei jedem Spiel dabei, die zeigen ihre Bereitschaft, die sind beim Training dabei und geben alles. Also die sind spielbereit.
1: Wie das ganze personell dann auch wirklich im Einzelnen aussah, das schauen wir uns nach einer kurzen Pause an, Waldemar. Wir hören jetzt mal ein bisschen Musik und dann geht's gleich weiter.
2: Alles klar.
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1: Wir sind wieder bei Michis Sportstunde und mein erster Gesprächsgast ist der Trainer des TKW Nienburg. Die sind aufgestiegen in die Volleyball-Verbandsliga, Waldemar. Jetzt haben wir mal schon drüber gesprochen, Zielsetzung, die habt ihr total auf den Punkt erreicht. Die Spieler, also man muss ja auch eine Mannschaft erstmal zusammenbekommen. Du hast erzählt, ihr seid schon vor ein paar Jahren gestartet, damals noch in Eistrup, aber jetzt beim TKW hat das Ganze so ein richtig festes Gerüst bekommen. Und da, wie viele Spieler hast du? Wie sah das aus mit deinen Möglichkeiten, Spieler auch tatsächlich in die Mannschaft neu einzubinden?
2: Momentan sind wir 10, 12 Stammspieler, also 10 bis 11, sage ich mal. Trainingsbeteiligung sagt dann was anderes, aber aus verschiedenen Gründen. Ja, wir sind natürlich bunt gemischt, im Alter auch sehr bunt gemischt. Also ich bin der Älteste mit 50 Jahren und wir haben ein, zwei Youngstars mit 19, 20. Wie gesagt, da kommt die jugendliche Frische mit unseren Alterserfahrung natürlich sehr gut, kriegen wir sehr gut.
1: Ist ein guter Mix, ne?
2: Ja, genau. Ja. So dass wir wirklich aus Vollen schöpfen können. Trainingsbeteiligung ist auch sehr gut, besonders bei den Jugendlichen, was ich sehr, sehr gut zuspreche, beziehungsweise, weil ich sage immer, wollt ihr am Feiertag nicht mal feiern gehen? Nee, habt ihr mal einen Schlüssel? Wir wollen trainieren. Finde das super, diesen Einsatz, weil die ja wollen noch was erreichen und deswegen brennen die noch. Bei den älteren Spielern, die dann so langsam, ich will nicht sagen in die zweite Reihe rutschen, aber auch ihre Stammplätze so langsam an die Jungen verlieren oder abgeben. Und wir sind immer noch da, aber die Leistung ist natürlich mit dem Alter fällt ein bisschen runter und da muss man dann auch irgendwann mal sagen, oh, pass auf, ich bring's einfach nicht mehr. Ich als die, Ersatzspieler
1: die
2: ja.
1: Die Einsicht muss kommen. Ne?
2: Als Ersatzspieler ja.
1: Ja.
2: Und aber als Stammspieler reicht halt nicht mehr. Und wenn wir jetzt in die Verbandsliga schauen, das werden auch kein Blümchenpflücken sein. Da werden wir auch harte Gegner bekommen und da müssen wir im Sinne der Mannschaft denken und die Leistungsträger aufstellen. Und wenn wir dann Luft haben, dann können wir auch ein bisschen experimentieren.
1: Ich hab mal neben Waldemar Peters, der als Spielertrainer gearbeitet hat, und da frage ich dich gleich ganz zum Schluss nochmal, ob du das auch weitermachen willst, habe ich mal 2, 3 Namen rausgesucht. Ich fange mal an. Felix Müller kommt aus Hannover, hat beim TK in Hannover gespielt, ist dein Libero. Und ist so ein Leistungsträger, oder?
2: Felix Müller ist eine absolute Koryphäe, was Annahme, Abwehrspiel angeht, aber auch im Angriff. Das ist so ein Allrounder.
1: Wobei er das nicht darf als Libero.
2: Als Libero darf er das nicht. Wir hatten eine Situation schon mal gehabt dieses Jahr, wo wir zum Spielen fahren mussten und uns haben sämtliche Außenangreifer gefehlt. Und dann haben wir unseren zweiten Libero als Libero eingeteilt und dann hat Felix dann diagonal gespielt. Haben wir auch gemacht. Und deswegen, das ist so ein Allrounder. Am besten ist dann natürlich, das ist Wahnsinn, Abwehrmann. Und in der Annahme ist absolut verlässlich. Also drauf.
1: Dann hast du den Joshua Belitz genannt, der dein Co-Trainer war, aber eben halt auch als Spieler eine wichtige Rolle einnimmt.
2: Genau, der ist immer noch Co-Trainer, wir machen das immer noch zusammen. Und als Mannschaftsführer und quasi Initiator und Zünder von dieser Mannschaft war er. Und der ist natürlich über Außenangriff sehr leistungsstark. Und natürlich sind die Außenangreifer auch gezwungen, automatisch, wenn sie hinten sind, auch Annahme zu tätigen und abzuwehren. Auch da seine Annahme. Wir haben so ein paar Spiele ausgewertet, mit wie viel Prozent Annahme, wie viel Prozent Angriff. Und da sind die Zahlen aber auch sprechend für ihn. Also der ist auch ein Leistungsträger, auf jeden Fall.
1: Und dann haben wir über einen auch schon mal eine längere Sendung gemacht, aber der ist, glaube ich, unabkömmlich und hat euch unheimlich gut getan, Zuspieler Arne Tjetmas.
2: Ja, Arne ist natürlich ist ein Kracher und für unsere Mannschaft Gold wert. Ich bin sehr froh, dass er diese Entscheidung getroffen hat.
1: Aus der zweiten Liga in die Landesliga zu kommen.
2: Ja, der wollte, so wie gesagt, hat eigentlich ganz aufhören, familiären Gründen und alles Mögliche. Und dann kam er zum Training und er sagte, ihr seid doch eine coole Truppe und ich trainiere mal mit. Und dann ist das schon, der Funke ist übergesprungen, er sagt, ihr seid eine coole Mannschaft, ich bleibe. Und deswegen, ich sage Dankeschön, Arne, dass du geblieben bist. Und das ist so ein Leistungsträger, auf ihn können wir nicht verzichten, besonders wenn wir jetzt Verbandsliga spielen und wenn wir es sogar mit Neuzugängen höher schaffen. Also er ist unabkömmlich und absoluter Leistungsträger und gesetzt.
1: Waldemar, gleich machen wir, wir hören ein bisschen Musik, dann sprechen wir über dich noch einmal ganz kurz und über die Perspektive für 26.
2: Jawohl.
1: Bis gleich.
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1: Die letzte Runde, lieber Waldemar. Und zwar geht es jetzt noch einmal um das Team der Zukunft. Du baust sicherlich auf das Team auf, das den Aufstieg geschafft hat. Du selber warst aber als Spielertrainer auch dabei. Machst du das immer noch?
2: Ich habe im letzten Spiel, habe ich mich für den letzten Satz einwechseln lassen. Und den Satz haben wir noch gespielt, haben wir gewonnen, das Spiel gewonnen, die Landesliga gerockt und gewonnen. Und dann habe ich gesagt, so als Spieler in dieser Mannschaft mache ich erstmal einen Break und konzentriere mich erstmal auf meine Trainertätigkeiten.
1: Das ist für die Mannschaft, denke ich, dann auch das Beste, dass einer an der Seite steht, der sich nur auf das Coachen konzentrieren kann und nicht auch noch selber daran denken muss, welche Leistung muss ich für mich abrufen, um der Mannschaft zu helfen als Spieler. Das ist das eine. Und dann das Team wird zusammenbleiben. Wie sieht's aus? Ihr seid auf einem guten Weg.
2: Genau, wir haben sehr gute zweite Mannschaft. Die sind auch aufgestiegen in die Landesliga und die haben auch ihre starken Spieler, die sehr talentiert sind. Und wir werden uns auf jeden Fall verstärken. Ich sag noch nicht, wen und wie und wann, aber der Plan ist, eine leistungsstarke erste Mannschaft zu machen, so dass wir der Verbandsliga dann auch die Durchschlagskraft haben, ein paar Spiele zu gewinnen und uns in der Verbandsliga erstmal, ja, salopp gesagt, festzubeißen.
1: Waldemar, ich wünsche dir und der Mannschaft für diese Verbandsliga-Saison alles erdenklich gute sportliche Erfolge. Bleibt alle gesund und munter. Und ich denke, nach zwei Aufstiegen in Folge ist es genau der richtige Weg, nämlich zu sagen, lass uns erstmal in der Verbandsliga ankommen und dann sehen wir weiter. Aber man braucht noch neue Kräfte. Ich wünsche euch, dass das klappt. Und wir sehen uns dann in der kommenden Saison, die im September 26 beginnt. Ich wünsche euch bis dahin sehr viel Erfolg. Und vielen Dank, dass du heute da warst.
2: Sehr gerne. Vielen Dank.
1: Tschüss.
2: Tschüss.
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1: Die erfolgreichen Sportlerinnen und Sportler geben sich hier die Türklinke bei Radio Mittelweser in die Hand. Es geht weiter mit einer ganz tollen Tischtennisspielerin. Und zwar toll, weil sie sehr, sehr erfolgreich war mit ihrem Team. Die Oberliga-Damen des SC Markloe sind aufgestiegen in die Regionalliga. Und ich begrüße recht herzlich Veronika Meyer.
2: Ja, hallo. Ich bin auch froh, hier dabei sein zu dürfen, sowas mal mitmachen zu dürfen.
1: Schön.
2: Ja, und dann freue ich mich auf ein gutes Gespräch.
1: Ja, das ist gut. Und wir fangen mit dem guten Gespräch auch gleich an, weil ihr habt gut gespielt in dieser Saison, ne? Aber richtig gut.
2: Ja, also klar, es gab immer wieder seine Höhen und Tiefen, wie es halt so ist. Man kann nicht alles planen, man kann sich viel vornehmen mit der Mannschaft. Aber am Ende ist es immer so eine Sache, ne? Also es kamen immer wieder Sachen passieren, so wie sich einer irgendwie mal einen Finger geschnitten hat, konnte da nicht spielen, dann musste der eine einspringen. Das sind natürlich immer Sachen, die man einfach nicht planen kann. Aber wir haben das, glaube ich, das Beste rausgemacht.
1: Und dann ist es ja auch was gänzlich anderes. Eigentlich ist es ja eine Individualsportart, Tischtennis, nicht? Also du bist auf dich alleine angewiesen, es sei denn, du spielst doppelt. Dann hast du eine Partnerin an deiner Seite. Aber eigentlich kommt es auf dich ganz alleine an. Du musst das Spiel wuppen. Und jetzt geht's darum, für die Mannschaft diese Punkte zu erzielen, weil man möchte als Team erfolgreich sein. Und das ist euch gelungen. Ihr habt den ersten Platz erzielt, 16 Siege, nur 2 Niederlagen. Das ist eine sensationelle Saison.
2: Ja, also am Ende hat's dann doch irgendwie alles geklappt. Also diesen einzelnen Druck, den man dann hat am Tisch, den spürt man natürlich. Den haben wir vor allem im letzten Spiel auch sehr gemerkt.
1: Am letzten Spieltag?
2: Am letzten Spieltag, genau, so meine ich das. Da hat man das wirklich nochmal gemerkt, wenn man für die Mannschaft nochmal spielt, dann ist das nochmal eine ganz andere Motivation und ein ganz anderer Druck, weil klar, man hat seine eigenen Ziele, man will natürlich gut performen für sich auch, aber wenn man einfach dieses Team, was einen auch jedes Mal supportet, hinter einem steht für ein Ziel, dann ist das natürlich immer so, ja.
1: Denn ihr wusstet am letzten Spieltag, ihr müsst euer Spiel, gegen wen musstet ihr spielen am letzten Spieltag, weißt du das noch so?
2: Das war gegen Neuhaus.
1: Ihr müsst euer letztes Spiel gegen Neuhaus gewinnen, um Meister zu werden. Denn RSV Braunschweig hat sein Spiel auch nur unentschieden gespielt. Aber es muss den Sieg her.
2: Genau, also das haben wir dann auch den Tag davor erst erfahren. Da habe ich sogar noch mit Shio den Tag davor trainiert in Magloe. Und dann haben wir geguckt und haben wir gesehen, dass der RSV
1: Braunschweig, ne?
2: Gegen Wissing dann doch 5-5 gespielt hat, was auch eigentlich relativ, ja, auch ein bisschen überraschend kam, weil die auch eigentlich sehr gut gespielt haben diese Saison, überraschend. Doch dann, als wir ja an dem Tag dann diese Nachricht dann doch bekommen haben, war das natürlich in der Gruppe, ging es dann sofort los. Ja, für uns ist doch der Aufstieg mit dem ersten Platz halt schon möglich. Also die Aussicht, dass wir keine Relegation spielen müssen mit dem zweiten Platz. Wenn wir den halt dann halt den Sieg gegen Neuhaus an den nächsten Tag holen. Und dann war ja natürlich schon irgendwie ein bisschen der Druck da, den man sich dann auch persönlich gemacht hat.
1: So, jetzt habt ihr aber 5-5 gespielt. Und dann seid ihr mit dem Bewusstsein, doch nur Zweiter geworden zu sein, rausgegangen aus der Halle, nicht? Und was passierte dann?
2: Ja, also abends sind wir natürlich voller Enttäuschung nach Hause gefahren. Ich glaube, die ganze Stimmung war im Team allgemein einfach sehr, ja, einfach nicht gerade gut. Wir waren alle sehr enttäuscht, weil wir damit wussten, dass die Relegation halt ansteht und die auch sehr schwer ist. Und dann abends habe ich nochmal geguckt und wir standen auf einmal auf dem ersten Platz.
1: Ja.
2: Und dann war ich, eigentlich geht das ja gar nicht auf. Und ich schreibe dann natürlich in die Gruppe, wir haben dann natürlich darüber geredet. Und dann meinte Dennis, ja, irgendwie, ja, die Spielerin, die vierte Spielerin, meine ich, von Neuhaus, ist gar nicht spielberechtigt. Und damit wurde dann das Spiel, sag ich mal, für uns 10-0 gewertet. Und damit hatten wir dann, ja, den ersten Platz.
1: Und da muss man sich auch gar nicht für grämen, denn man darf nur Spielerinnen einsetzen, das ist in allen Sportarten so, die eine gültige Lizenz haben, einen Spielerpass haben oder Spielerinnenpass. Und wenn der nicht vorhanden ist und man dann nicht die Berechtigung hat, mitzuspielen, dann wird man disqualifiziert. Und das war dann so der Fall. Da müssen sich die Verantwortlichen dann hinterfragen, ja, eurem gegnerischen Team, warum sie das so gemacht haben. So, Wir sprechen gleich nach der kurzen Pause über diese Mannschaft, die diesen tollen Erfolg erreicht hat. Da bist du ja nicht alleine für verantwortlich gewesen. Da gehören noch ein paar weitere Spielerinnen dazu. Wir hören ein bisschen Musik und dann geht's weiter.
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1: Veronika Meyer ist da. Sie ist Tischtennisspielerin des SC Markloe und ist mit dieser Mannschaft aufgestiegen in die Regionalliga. Veronika, wir sitzen uns am Tisch gegenüber, aber Gott sei Dank habe ich keinen Schläger in der Hand, weil du würdest mich hier so richtig von der Platte fegen, so wie ihr das mit den meisten aller Mannschaften in dieser Liga geschafft habt. Und ihr, das sind eine ganze Menge Spielerinnen, die ihr habt, ne?
2: Ja, kann man
1: schon. Wer gehört denn noch alles zum Team?
2: Einmal haben wir unsere Nummer 1, Shio Ono. Dann einmal als Notfallsituation, sage ich mal, Denise Kleinert. Dann hatten wir Emily Kleinert. Dann Veronika Meyer, ich also. Sophie Harder, Tamara Kagelmacher und Malea Krüger. Und ja, sag ich mal, wir haben in der Konstellation dieses Jahr auch das erste Mal so gespielt. Also Malea Krüger und Emily Kleinert sind dann quasi dazugekommen. Der Rest war eigentlich schon davor immer wieder dabei. Und Denise dann natürlich eigentlich nur als kleiner Ausfall, meine ich Ausnahme. Mhm. Genau. Und ja, so sind wir in die Saison gestartet.
1: Und hattet ihr euch eigentlich vorgenommen, tatsächlich dann die Meisterschaft zu erreichen? Das war ja, ist ja eigentlich schwer zu programmieren, so, ne? Also man kann ja nicht sagen, hey, pass auf, jetzt klappt, wir schalten den Hebel um und jetzt werden wir alle von der Platte fegen. Das geht ja nicht so einfach. Wie war eure Zielsetzung?
2: Ja, von uns war eigentlich schon immer klar, dass wir eigentlich Regionalliga spielen wollen. Also deswegen sind auch Malea Krüger und Emily Kleinert als Verstärkung dazugekommen. Und damit haben wir von vornherein war es eigentlich klar, dass wir höher spielen wollen. Ich meine, auch Shio wurde diese Saison ein bisschen gelangweilt, sag ich mal so. Und deswegen war ich von vornherein klar, dass wir alle höher spielen wollen. Und wir meinten, dass wir mit dem Team, das wir so aufgestellt hatten, eigentlich ganz gut gestellt sind. Und deswegen war die Motivation da und dann wollten wir das natürlich dann auch erreichen, wenn man so ein gutes Team hat.
1: Dann gehen wir es mal durch. Shio Ono, also Ausnahmeathletin, nicht?
2: Ja.
1: Die kommt aus Japan, so viel weiß ich. Ist seit etwas mehr als einem Jahr, glaube ich, in Deutschland oder noch länger?
2: Schon länger tatsächlich. Ah. Die hat davor auch in Hannover, meine ich, gespielt. Okay. Und ja, die ist hier schon sehr, sehr, also schon länger auf jeden Fall.
1: Aber jetzt in der ersten Saison bei euch in Markloe?
2: Nee, tatsächlich nicht. Wir haben schon ein paar Saisonen mit ihr.
1: Guck an.
2: Ja,
1: kann man. Shio Ono, Ausnahme, die hat, glaube ich, nicht einen Satz abgegeben in dieser Saison, ne? Zumindest im Einzel, ja. Emily Kleinert, Veronika Meyer, Malea Krüger, das sind so die Namen, die man immer wieder auch gehört hat.
2: Genau.
1: Die auch regelmäßig gespielt haben.
2: Ja, genau. Also das bei Tamara und Sophie sowieso ein bisschen, ja, die haben gerade einfach viel auch privat mehr zu tun und trainieren dann natürlich auch nicht so viel. Und da wir halt aufsteigen wollen, dann ist das natürlich logisch, dass wir, das haben wir auch so in der Mannschaft, sag ich mal, geregelt, dass die Leute, die mehr trainieren, dann halt auch spielen. Weil man dann natürlich auch im Tischtennis, ist es halt wirklich so, dass man den Sport halt auch sehr schnell, sag ich mal, nicht verlernt, aber man kommt sehr schnell auch wieder raus durch dieses ganze Rhythmus. Durch diesen ganzen Rhythmus, den man dann halt auch irgendwann entwickelt, wenn man viel trainiert. Und deswegen haben wir da auch gesagt, ja, das stellen wir dann auch so auf, es sei denn, ja, irgendwie kommt das doch dazwischen.
1: Bleibt das Team zusammen in der kommenden Saison? Greifen wir schon mal vorweg.
2: Ja, tatsächlich schon. Und darüber bin ich auch sehr, sehr, sehr froh.
1: Ja, da freut man sich, wenn man mit seinem Team, mit dem man das den Aufstieg geschafft hat, wenn man mit dem dann auch weiterspielen kann und versucht dann in der neuen, in der höheren Liga auch sich zu behaupten. Es muss ja auch ein Team um das Team herum geben. Mhm. So, ich kenne einen. Ja. Ich nenne ihn den Übervater des SC Markloe, ja, den Dennis Lau. Wenn es darum geht, über Mannschaften des SC Markloe zu sprechen, die Tischtennis spielen, fragt Dennis Lau, der weiß alles.
2: Ja, also Dennis ist da immer sehr, sehr gut informiert. Und Dennis ist, sag ich mal, der Grund, warum wir überhaupt da jetzt spielen, wo wir gerade spielen. Er hat uns von vornherein, also ich bin ja später dann erst auch zur Mannschaft dazugekommen, als Tamara und Sophie zum Beispiel. Und von vornherein war er eigentlich die leitende Hand dort im SC Markloe, auch für mich. Er hat sich immer viel Zeit genommen, mit uns zu trainieren, auch wenn wir, sag ich mal, schlechter waren. Da war irgendwie seine Zeit nie zu schade. Und er hat da sehr viel investiert für uns. Und deswegen ist er schon auf jeden Fall ein großer Faktor, warum wir da sind, wo wir jetzt gerade sind. Also er koordiniert vieles, auch allgemein im Verein, nicht nur für uns. Aber auch innerhalb der Saison hatten wir Thorsten Kleinert, der Papa von Emily Kleinert und Denise Kleinert, die auch einmal gespielt hat für uns, die uns auch.
1: Ja, er kann sich auch nicht aufteilen, ne?
2: Ja, ich wollte gerade sagen.
1: Der Dennis muss ja auch mal gucken, wo er bleibt. Er selber spielt ja auch
2: noch. Spielt auch und ich meine auch diese Saison hat er in sehr vielen Mannschaften gespielt. Also ich habe nur gehört, dass er immer wieder beim Training gesagt hat, ja, ich habe jetzt irgendwie schon eigentlich für eine ganze Mannschaft eine ganze Saison gespielt, sage ich mal. Also er hat wirklich sehr viele Spiele dann irgendwann auch auf dem Tacho gehabt. Natürlich kann er dann auch nicht zu jedem Spiel kommen. Also es gab wirklich auch, das hat er aber auch meist immer schon davor geschrieben. Und das haben wir irgendwie dann mit Thorsten Kleinert und Emily Kleinert dann, mit Denise Kleinert dann irgendwie gemacht oder irgendjemand, seine Eltern sind gefahren, das haben wir irgendwie dann hinbekommen. Also da kommunizieren wir dann.
1: Sehr schön. Also es sind immer genügend Leute da, die dann die Mannschaft unterstützen und coachen und vielleicht dann auch auf den rechten Weg bringen. Nach der nächsten kurzen Pause sprechen wir kurz über die Zielsetzung für die kommende Saison.
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1: So, letzter Satz, würde ich mal sagen, jetzt in unserem Gespräch heute. Veronika Meyer vom SC Mark Lohe, Aufsteigerin in die Regionalliga im Tischtennis. Das macht ja was mit einem, ne? Wenn man dann sagt, ey, ich spiele Regionalliga. Und ich darf kurz erwähnen, du bist 18 Jahre jung. Die anderen Mitspielerinnen sind auch noch sehr jung.
2: Ja.
1: Wie alt sind die auch, so in deinem Alter?
2: Ein bisschen älter, außer Malea. Sie ist ein bisschen jünger als ich auf jeden Fall, aber die anderen sind jetzt so, ja, sag ich mal. 20.
1: Also da habt ihr noch viele, viele Jahre erfolgreich hoffentlich vor euch. Und deshalb jetzt erstmal der Ausblick auf die neue Saison. Wenn man in die Regionalliga aufsteigt, da weht ein anderer Wind. Wahrscheinlich auch schon vom Organisatorischen, aber das besprechen wir heute nicht. Nee. Sportlich.
2: Ja, also wir haben ja schon einmal den Vorgeschmack bekommen, wie es in der Regionalliga zugeht.
1: Wann war das?
2: Das war
1: vor einigen Jahren.
2: Ja, vor 2 Jahren meine ich.
1: Okay.
2: Auf jeden Fall, ja, da haben wir schon so einen kleinen Vorgeschmack bekommen. Ich habe dann tatsächlich, weil Shio Ono dann ja, sag ich mal, nicht spielen konnte, bin ich dann ganz nach oben gerutscht. Da konnte ich einmal richtig Blut lecken, sag ich mal so. Ja, also auf jeden Fall, da ist das Niveau wirklich nochmal höher auf jeden Fall. Die Leute spielen das ein bisschen, sag ich mal, nochmal ernster drin. Man merkt auf jeden Fall, dass die Leute da mehr trainieren, dass da auf jeden Fall ein ganz anderes Niveau auch nochmal herrscht. Also den Umstieg, sag ich mal, der Liga merkt man wirklich sehr, sehr.
1: Ja.
2: Sehr doll, auf jeden Fall.
1: Und was ist euer Ziel? Was habt ihr euch vorgenommen? Du hast eben gesagt, als Team bleibt ihr zusammen. Vielleicht kommt ja noch mal irgendeine weitere Spielerin, die euch ein Stück weit verstärken kann. Schauen wir mal. Da wird sich sicherlich in den Sommermonaten was tun. Aber dennoch Zielsetzung.
2: Zielsetzung auf jeden Fall, dass wir als Team einfach erstmal so harmonisch, sage ich mal, bleiben. Das macht einfach sehr viel Spaß mit der Mannschaft, aber auf jeden Fall, so sage ich mal, vom Spielerischen her wollen wir auch erstmal die Liga auch erstmal halten, sage ich mal, uns da erstmal zurechtfinden, gucken, wie wir da mithalten können, wen wir ärgern können, wen nicht, oder wo es dann halt, sage ich mal, ja nicht so reicht, aber erstmal einfach sich dort ein bisschen fest ankern, das wäre eigentlich ganz, ganz cool, so wie wir das bei der Oberliga auch davor gemacht haben. Ja.
1: Veronika, ich wünsche deinem Team und dir alles erdenklich Gute für die kommende Saison. Bereitet euch schön scharf vor und ich werde das ein oder andere Spiel verfolgen. Ich werde in der Halle sein und mit euch fiebern und euch anfeuern und hoffen, dass ihr die Liga haltet. In diesem Sinne, alles Liebe, alles Gute.
2: Dankeschön.
1: Vielen Dank, dass du da warst.
2: Dankeschön.
1: Tschüss.
2: Tschüss.
1: So, na, das war doch mal ein kurzweiliger Samstagvormittag, denke ich, mit zwei ganz außergewöhnlich tollen Teams und deren Vertretern und Vertreterinnen. Ja, vielen Dank an Waldemar Peters und an Veronika Meyer.

0: Wettbewerb an und freue mich dann vielleicht den einen oder anderen von euch begrüßen zu können. Also, bis dahin, macht's gut, euer Michi Meier. Tschüss.
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2: Ich bin Uli Reitinger. Wegen der Brennersperre in Österreich und Italien hat Südtirol die Aufmerksamkeit des Zivilschutzes erhöht. Das sagte der Chef der Agentur für Bevölkerungsschutz, Klaus Unterweger, dem Sender RAI Südtirol. Die Verkehrspolizei hat ihre Präsenz außerdem deutlich verstärkt. Von unnötigen Reisen wurde dringend abgeraten und offenbar haben diesen Appell viele Menschen gehört, denn kurz vor der Sperrung der Brenner Autobahn und aller Nebenstraßen spricht der Autofahrerclub ÖAMTC von einer überraschend entspannten Verkehrslage. Die FDP steckt in einer tiefen Krise. Bei der Bundestagswahl im Februar vergangenen Jahres flog sie aus dem Bundestag und die Liberalen sitzen auch nur noch in 6 der 16 Landesparlamente. Mit einem neuen Vorsitzenden soll es nun wieder aufwärts gehen. Beim Parteitag in Berlin soll heute der bisherige Vize Wolfgang Kubicki zum neuen Chef gewählt werden.
3: Die FDP setzt jetzt auf Erfahrung und Einigkeit, denn einen Gegenkandidaten hat der 74-jährige bisherige Vize Wolfgang Kubicki nicht. Sowohl noch Parteichef Dürr als auch der FDP-Vorsitzende in NRW Höhne wollten keine Kampfkandidatur gegen den erfahrenen Politprofi und ehemaligen Bundestagsvizepräsidenten. Zwar scheint die FDP in Umfragen schon ein bisschen von Kubickis Bekanntheit zu profitieren, trotzdem 66% glauben in einer Forsa-Umfrage nicht daran, dass er die Liberalen zurück in den Bundestag führt. Aus Berlin, Thomas Thonfeld.
2: Zu viel Zeit vor dem Tablet oder dem Smartphone kann sich negativ auf die Entwicklung von Kindern auswirken. Darauf weisen Experten immer wieder hin. Familienministerin Prien bringt nun gesetzliche Regelungen bei der Begrenzung der Bildschirmzeit von kleinen Kindern ins Spiel. Sie äußerte sich dazu in der Welt am Sonntag.
4: Bunte Figuren, lustige Sounds, kleine Kinder lieben das, sind mit den hektischen Bildern aber schnell überfordert. Nach Meinung von Familienministerin Prien sollten unter Dreijährige überhaupt keinen Kontakt zu digitalen Endgeräten haben. Der Staat sollte zwar nicht in Kinderzimmer hineinregieren, die Ministerin will aber über eine gesetzliche Regelung zur Begrenzung der Bildschirmzeit nachdenken. Katrin Müller, Nachrichtenredaktion.
2: Auf der dänischen Insel Anholt ist der Kadaver des Timmy genannten Buckelwals an Land gebracht worden. Ein Fahrzeug zog das Tier mit einem Seil langsam aus dem flachen Wasser auf den Strand. Kommende Woche soll der Kadaver dann direkt am Strand untersucht werden.
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7: Eine neue Ausgabe. Unter anderem heute mit dabei Nickelback und Burn It Into the Ground.

Und auch Rick Springfield und Light This Party Up. Die Manfred Mann's Earth Band und Blinded by the Light. Das und vieles mehr legen wir los. Mein Name ist Lutz Sommerfeld und ich freue mich, dass ihr dabei seid.

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1: To Be With You ist ein Song von Mr. Big aus dem Jahr 1991, das von Eric Martin und David Graham geschrieben wurde. Es erschien auf ihrem Album Learn Into It. Die Rohfassung des Songs schrieb Eric Martin in seiner Jugend. An der Melodie feilte später dann Martin mit dem Gitarristen Paul Gilbert. Zur Vollendung kam es mit David Graham, der zu der Zeit als Songwriter für das Label Atlantic Records tätig war. Die Veröffentlichung war am 21. Dezember 1991 in den Ländern den Vereinigten Staaten, Australien, Neuseeland, Kanada, Deutschland, Österreich, Schweiz, Schweden, Norwegen, Niederlande und auch Belgien. Wer hätte es anders gedacht? Überall Nummer 1.

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1: Shelter Me, das war die Single aus Cinderellas dritten Album Heartbreak Station. Cinderella ist eine von vielen sogenannten Hair-Metal-Bands, wobei sie in der Regel nicht klassischen Metal spielen, sondern Mainstream-Rock. Mit viel Rouge und Schminke waren sie in den 80ern und 90er Jahren sehr, sehr erfolgreich, gehören aber heute noch zu den angesagtesten Bands der damaligen Zeit.

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1: Ich muss es ja zugeben, er ist ja mein persönlicher Lieblingsdrummer. Ja, die Rede ist von Tommy Lee. Und der hat mal einen Song aufgenommen, Good Times, ja, 2005. Eigentlich spielt Tommy Lee bei der Band Motley Crue Schlagzeug. Und hat aber diesen Song aufgenommen, nämlich das ist der Titelsong zu seiner Reality-Fernsehserie Tommy Lee Goes to College. Ja, obwohl die Single für ihn am erfolgreichsten war bzw. ist, war natürlich seine Arbeit hinter den Drums bei Motley Crue natürlich umso mehr erfolgreicher. Ja, nun ja, in Australien wurde diese Nummer übrigens Platz 25. Wer hätte das gedacht? Wir hören uns mal an, was er gemacht hat. Hier ist Tommy Lee und Good Times. Nicht am Schlagzeug, sondern am Mikrofon.

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1: Wenn man CC Top hört, dann denkt man sofort an lange Bärte und gut gemachte Rock'n'Roll Music. Ja. Eine Premiere für diese Band war 1985 der Song Sleeping Bag. Da haben sie nämlich Platz 1 der US Mainstream Rock Charts erreicht. Ja, gucken wir mal oder hören wir mal, was damals so 1985 von den Jungs zu hören waren. Hier sind sie mit Sleeping Bag. Hier sind sie CC Top.

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Lutz rockt die Rocksendung bei Radio Mittelweser, die nicht nur Classic Rock spielt, sondern auch Glam Rock, Alternative Rock, alles was sonst noch rockt. Mein Name ist Lutz Sommerfeld und ich freue mich, dass ihr dabei seid.

0: ist eine Protestaktion der österreichischen Gemeinde Gries gegen die Belastungen durch den starken Verkehr. Frage an unseren Österreich-Korrespondenten Matthias Röder. Er ist vor Ort in Matrei am Brenner. Wie argumentieren die Demonstranten?
1: Die Menschen in der Region empfinden mittlerweile die tägliche Verkehrsflut, die sich auf der Autobahn, aber eben auch auf der Bundesstraße und den Nebenstrecken über den Brenner quält, als nicht mehr erträglich. Da geht es um Lärm, aber auch um Feinstaub und auch die Sorge, dass selbst Rettungsdienste an manchen Tagen angesichts der Staus kaum mehr durchkommen. Die Demonstration und die dadurch von den Behörden verhängte Blockade sollen ein Signal sein, dass es so nicht mehr weitergehen kann.
0: Matthias Röder in Matrei am Brenner, vielen Dank. Am Flughafen München hat nach einer mutmaßlichen Drohnensichtung am Morgen der Flugverkehr für etwa eine Stunde stillgestanden. Zwei Piloten hatten laut Bundespolizei eine verdächtige Wahrnehmung gemacht. Bei der Überprüfung war unter anderem ein Polizeihubschrauber im Einsatz, aber es wurde nichts gefunden. Mit scharfer Kritik an der schwarz-roten Bundesregierung hat sich SPD-Chef Christian Dürr von der Spitze seiner Partei verabschiedet. Bei der Eröffnung des Bundesparteitags in Berlin warf er Union und SPD eine maßlose Schuldenpolitik und fehlenden Reformwillen vor. Am Nachmittag wählt der Parteitag einen neuen FDP-Vorsitzenden. Es kandidiert nur Wolfgang Kubicki. Und noch zum Fußball. Der FC Arsenal ist nur noch einen Schritt vom größten Erfolg der Vereinsgeschichte entfernt. Im Champions-League-Finale treffen die Londoner am Abend in Budapest auf Titelverteidiger Paris Saint-Germain.
2: Der englische Fußballmeister trifft auf den französischen. Nach dem ersten Premier League-Titel seit über 20 Jahren will der FC Arsenal nun zum ersten Mal den Europapokal gewinnen. Nur einmal standen die Londoner im Finale. Vor genau 20 Jahren verloren sie gegen den FC Barcelona. Arsenal-Profi Kai Havertz weiß, wie es sich anfühlt, die Champions League zu gewinnen. 2021 schoss er im Finale das Siegtor für den FC Chelsea. Aus London, Philipp Detlefs.
0: Anpfiff ist bereits um 18 Uhr.
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Josh Richards sagte mir eben, das Wasser in der Höhle sei offenbar so weit gesunken, dass sie es herausgeschafft haben, ohne tauchen zu müssen. Denn damit hatten sie überhaupt keine Erfahrung. Aber auch die Tunnel sind so eng, dass man nur Zentimeter für Zentimeter vorankommt. Die Goldsucher waren vor mehr als 10 Tagen in der Höhle von Regen und Fluten überrascht worden und

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1: Ich bin Ursula Winkler. Mehrere tausend Menschen haben sich am Brennerpass in Österreich zu einer Demonstration gegen die hohe Verkehrsbelastung an der wichtigen Transitstrecke versammelt. Wegen des Protests ist die Brennerroute bis zum Abend für Transitfahrten gesperrt. Viele Demonstranten reisten mit Zügen und Fahrrädern an. Fast 11 Millionen Autos und rund 2,5 Millionen Lastwagen haben 2025 laut Autobahnbetreiber Asfinag die mautpflichtige Autobahn benutzt. Damit ist die Strecke die verkehrsreichste Nord-Süd-Verbindung der Alpen. CSU-Vize Weber hat Bundeskanzler Merz wegen der Spekulationen um einen Kanzlerwechsel den Rücken gestärkt. Auf europäischer Ebene habe Merz eine starke Stellung, sagte er der Funke Mediengruppe. Merz' Führungskraft sei jetzt wichtig.
2: Auch wegen der vielen internationalen Krisen ruft Weber, der auch Partei- und Fraktionschef der Europäischen Volkspartei ist, zum Zusammenhalt auf. Er ist auch überzeugt, dass die schwarz-rote Koalition trotz der Streitereien 4 Jahre durchhält, mit Merz als Kanzler. Dass es manchmal knirsche, gehöre zur Politik dazu, sagt er. Angesichts der schwierigen Lage und schlechter Umfragewerte gab es Gerüchte über Gedankenspiele in der Union, Merz als Kanzler zum Beispiel gegen NRW-Regierungschef Wüst auszutauschen. Der hat die Spekulationen aber inzwischen als Quatsch zurückgewiesen. Katrin Müller, Nachrichtenredaktion.
1: Auf der dänischen Insel Anholt wurde der Kadaver des Buckelwals Timmy an Land gebracht. In einem Livestream war zu sehen, wie ihn ein Fahrzeug mit einem Seil aus dem flachen Wasser auf den Strand zog. Dort soll das Tier kommende Woche untersucht werden.

0: Richtung am Morgen der Flugverkehr für etwa eine Stunde stillgestanden. Starts und Landungen seien kurz nach 9 Uhr ausgesetzt worden. Zwei Piloten hatten laut Bundespolizei eine verdächtige Wahrnehmung gemacht, aber bei der Überprüfung wurde später nichts gefunden.
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1: Ich bin Ursula Winkler. Ausgerechnet während der Sperre des Brennerpasses kommt es nach einem Feuerwehreinsatz auf der Brenner Bahnlinie zu Verspätungen. Es sei nördlich von Verona zu einem Brand an der Bahnstrecke gekommen, hieß es.
2: Unbekannte hätten absichtlich Feuer gelegt, sagt die Polizei hier. Was genau dahinter steckt, ist noch unklar, doch Reisende Richtung Norden sind gefrustet. Manche sitzen fest, andere kommen verspätet an. Da bedachten viele vermutlich, heute sind wir mit der Bahn auf der sicheren Seite, weil der Brennerpass ja dicht ist. Statt der üblichen Blechlawinen dort demonstrieren nun Anwohner. Doch das befürchtete Verkehrschaos, das gibt's bisher nicht. Claudia Wächter, Italien.
1: Beim FDP-Bundesparteitag in Berlin kommt es bei der Wahl für den Posten des Parteivorsitzenden überraschend zu einer Kampfkandidatur. Gegen den bisher einzigen Bewerber Wolfgang Kubicki tritt die Europa- und Verteidigungspolitikerin Marie-Agnes Strack-Zimmermann an. Sie wurde auf dem Parteitag von 33 Delegierten vorgeschlagen. Zu viel Zeit vor dem Tablet oder dem Smartphone kann sich negativ auf die Entwicklung von Kindern auswirken. Darauf weisen Experten immer wieder hin. Bundesfamilienministerin Prien bringt nun neue gesetzliche Regelungen bei der Begrenzung der Bildschirmzeit von kleinen Kindern für Eltern ins Spiel. Sie äußerte sich dazu in der Welt am Sonntag.
3: Bunte Figuren, lustige Sounds, kleine Kinder lieben das, sind mit den hektischen Bildern aber schnell überfordert. Nach Meinung von Familienministerin Prien sollten unter Dreijährige überhaupt keinen Kontakt zu digitalen Endgeräten haben. Das müsste eigentlich gesellschaftlicher Standard sein, sagt sie. Der Staat sollte zwar nicht in Kinderzimmer hineinregieren, die Ministerin will aber über eine gesetzliche Regelung zur Begrenzung der Bildschirmzeit nachdenken. Auch andere Pflichten von Eltern seien per Gesetz geregelt, etwa die gewaltfreie Erziehung, so Prien. Katrin Müller, Nachrichtenredaktion.
1: Zum Fußball. Am Abend ist das Champions-League-Finale in Budapest zwischen Paris Saint-Germain und dem FC Arsenal. In der Nacht kam es bereits zu Fanschlägereien, über den Tag blieb es dann aber ruhig. Die Polizei sichert das Endspiel mit rund 4.000 Einsatzkräften ab. Auch in Frankreich sind 22.000 Polizisten im Einsatz. Verhindert werden sollen Ausschreitungen wie beim Pariser Champions-League-Sieg im vergangenen Jahr. Damals gab es 2 Tote, knapp 200 Verletzte und über 500

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1: Ich bin Ursula Winkler. Wolfgang Kubicki ist neuer Bundesvorsitzender der FDP. Er setzte sich beim Parteitag in Berlin in einer Kampfabstimmung gegen die Europapolitikerin Strack-Zimmermann durch, die überraschend gegen ihn kandidierte. Kubicki soll nun schaffen, was seinem Vorgänger Dürr seit seiner Wahl vor einem Jahr nicht gelang, die FDP aus der zunehmenden Bedeutungslosigkeit herauszuführen. Der Brennerpass ist wie angekündigt dicht. Am Vormittag wurde er für den Transitverkehr bis zum Abend gesperrt. Die Sperre gilt für die Brenner Autobahn und sämtliche Nebenstrecken. Anders ist eine Protestaktion auf der Autobahn.
2: Im Vorfeld war ziemlich unklar, wie viele Menschen sich dem Protest gegen die Verkehrsflut anschließen würden. Es wurden Tausende. So geriet die Demonstration zu einem durchaus wuchtigen Signal, den Alpentransit neu zu regeln. Das befürchtete Verkehrschaos indes blieb komplett aus. Im Gegenteil waren viel weniger Autos in Richtung Brenner unterwegs als sonst. Für die vom Verkehrslärm geplagten Menschen am Brenner war die Sperre jedenfalls ein besonderes Erlebnis. Sie genossen einen Tag der Ruhe. Aus Matrei am Brenner, Matthias Röder.
1: US-Präsident Trump erfreut sich laut der jährlichen Leibarztuntersuchung einer exzellenten Gesundheit. Er zeige starke Funktionen von Lunge und Herz im neurologischen Bereich und beim körperlichen Allgemeinzustand, heißt es in einer Mitteilung des Weißen Hauses. Sein Herz-Kreislauf-System entspreche dem eines rund 14 Jahre jüngeren Menschen. Trump wird in 2 Wochen 80 Jahre alt. Zum Fußball. Der FC Arsenal mit dem deutschen Nationalspieler Kai Havertz ist nur noch einen Schritt vom größten Erfolg der Vereinsgeschichte entfernt. Im Champions-League-Finale treffen die Londoner in Budapest auf Titelverteidiger Paris Saint-Germain.
3: Im wichtigsten Spiel des Jahres auf Vereinsebene fordert der englische Meister den französischen Meister. Das hört sich eigentlich nach Augenhöhe an, aber Paris Saint-Germain mit seinem Ausnahmefußballer Ousmane Dembélé geht hier schon als Favorit ins Endspiel von Budapest. Wie PSG in diesem epischen Halbfinale die Bayern rausgeworfen hat, das sollte Arsenal eine Warnung sein. Die deutsche Nationalmannschaft guckt heute Abend zusammen in Herzogenaurach und drückt Kai Havertz die Daumen. Die Spieler hoffen, dass Havertz am Dienstag als frisch gebackener Champions-League-Sieger in Chicago zur Mannschaft stößt und positive Energie mitbringt. Uli Reitinger, Sportredaktion.
1: Anpfiff ist um 18 Uhr.
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1: Ich bin Ursula Winkler. Wolfgang Kubicki ist neuer Bundesvorsitzender der FDP. Der 74-Jährige setzte sich beim Parteitag in Berlin in einer Kampfabstimmung gegen die Europapolitikerin Strack-Zimmermann durch. Sie war überraschend gegen ihn angetreten.
2: Wer die FDP künftig führt, war vielen Wählern vielleicht schon fast egal. So sehr ist die Partei nach ihrer Bundestagswahl schlappe in der Versenkung verschwunden. Nun war die Wahl des neuen Chefs aber überraschend spannend, weil Marie-Agnes Strack-Zimmermann, das zweite wohl noch recht bekannte Gesicht der FDP, überraschend antrat. In ihrer kämpferischen Rede griff sie unter anderem Kubickis Politikstil an. Laut zu sein, Empörung, Populismus und scharfe Pointen, das reiche allein nicht. Am Ende reicht es aber doch für Kubicki, vielleicht auch, weil es bei den FDP-Delegierten durchaus Kritik gab, dass Strack-Zimmermann so kurzfristig antrat. Ronny Tochau, Berlin.
1: Auf der dänischen Insel Anholt wurde der Kadaver des Buckelwals Timmy nun an Land gebracht. In einem Livestream war zu sehen, wie ein Fahrzeug den Wal mit einem Seil aus dem flachen Wasser langsam an den Strand zog. Kommende Woche soll der Kadaver dann direkt am Strand untersucht werden.
3: Es war eine mühsame Aktion, denn die Arbeiter am Strand hatten vor allem ein Ziel, dass der Wal heile bleibt. Gar nicht so einfach bei einem so riesigen Tier mitten im Verwesungsprozess. Aber es gelang, unter den Augen von so einigen Schaulustigen. Eine Absperrung soll verhindern, dass sie dem Wal zu nahe kommen. Nun liegt das streng riechende Tier in der Sonne am Strand und das Warten auf die Obduktion hat begonnen. Aus Skandinavien, Julia Weschenbach.
1: Für mehr Transparenz bei Gehältern von Frauen und Männern sollen in Deutschland im nächsten Jahr neue Regeln in Kraft treten. Die Bundesregierung will eine entsprechende EU-Richtlinie bis Anfang 2027 in deutsches Recht umsetzen. Später als vorgesehen. Die Frist zur Umsetzung Anfang Juni könne nicht eingehalten werden, teilte das Familienministerium mit. Die EU-Richtlinie soll unter anderem dazu führen, dass die Verdienstlücke zwischen Frauen und Männern schrumpft. Proteste statt Stau. Mehrere tausend Menschen haben am Brennerpass in Österreich gegen die hohe Verkehrsbelastung an der wichtigen Transitstrecke demonstriert. Wegen des Protests ist die Route bis zum Abend für Fahrten gesperrt. Viele Demonstranten kamen mit Zügen und Fahrrädern. Die Strecke ist die verkehrsreichste Nord-Süd-Verbindung der Alpen.
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Wie Folgendes, es gibt wahrscheinlich heute Abend hier in dieser Halle auch etliche Jungs, die gern mit Jungs zusammen sind und Mädchen, die es bevorzugen, mit Mädchen zusammen zu sein. Und es gibt auch, wahrscheinlich nicht heute hier in dieser Halle, aber sonst so, eine Menge Ochsenköpfe, die sagen, das ist krank und pervers. Und vor 35, 40 Jahren wurden die Leute für sowas ins KZ gestellt. Und deswegen muss ein klarer Song darüber gemacht werden, der heißt Na und?

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1: Ich bin Ursula Winkler. Wolfgang Kubicki ist neuer Bundesvorsitzender der FDP. Der 74-Jährige setzte sich beim Parteitag in Berlin in einer Kampfabstimmung gegen die Europapolitikerin Strack-Zimmermann durch, die überraschend gegen ihn angetreten war.
2: Auf Wolfgang Kubicki entfielen 390 Stimmen und auf Marie-Agnes Strack-Zimmermann 259. Der Kandidat Wolfgang Kubicki hat mit 59,27% im ersten Wahlgang die erforderliche Mehrheit erreicht.
3: Ich nehme die Wahl an und ich spüre die Bürde der Erwartungen. Und ich will versuchen, mit euch allen, mit Ihnen allen, dieser Bürde gerecht zu werden. Die erste Herausforderung ist Sachsen-Anhalt.
1: Wolfgang Kubicki nach seiner Wahl zum FDP-Chef. Im September sind in Sachsen-Anhalt Landtagswahlen. Kein Staatsbesuch, keine Termine im Kanzleramt und trotzdem war am Himmel über Berlin heute ständig der weiße Hubschrauber der Flugbereitschaft des Verteidigungsministeriums zu sehen. Grund dafür war eine Bundeswehrübung, bei dem das Wachbataillon unter anderem die Evakuierung von Regierungsangehörigen und deren Transport an einen sicheren Ort trainiert. Der Schutz der Bevölkerung sei im Verteidigungsfall dagegen Auftrag des Heimatschutzes, hieß es. US-Präsident Trump erfreut sich laut der jährlichen Leibarztuntersuchung einer exzellenten Gesundheit. Trump zeige starke Funktionen von Lunge und Herz im neurologischen Bereich und beim körperlichen Allgemeinzustand, teilte das Weiße Haus mit.
4: Trumps Herz-Kreislauf-System entspreche dem eines rund 14 Jahre jüngeren Menschen, attestierte der Leibarzt dem Präsidenten. In den vergangenen Monaten wurden immer wieder Bedenken um den Gesundheitszustand des Präsidenten laut. Ein Grund waren dunkle Flecken an seinen Händen. Auch dafür findet sich in dem Bericht eine Erklärung, nämlich, dass viele Hände schütteln. Weil der Präsident Aspirin als Blutverdünner nehme, komme es eben schneller zu Blutergüssen. Trump wird dieses Jahr 80 Jahre alt. Bei seinem zweiten Amtsantritt war er der älteste Präsident der US-Geschichte, gemessen am Alter der Amtseinführung. Aus New York, Anne Pollmann.
1: Proteste statt Stau. Mehrere tausend Menschen haben am Brennerpass in Österreich gegen die hohe Verkehrsbelastung demonstriert. Wegen des Protests war die Route für Fahrten gesperrt. Die Strecke ist die verkehrsreichste Nord-Süd-Verbindung der Alpen.
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1: Ich bin Ursula Winkler. Wolfgang Kubicki ist neuer Bundesvorsitzender der FDP. Er setzte sich beim Parteitag in Berlin in einer Kampfabstimmung gegen die Europapolitikerin Strack-Zimmermann durch, die überraschend gegen ihn kandidierte. Kubicki soll nun schaffen, was seinem Vorgänger Dürr seit seiner Wahl vor einem Jahr nicht gelang, die FDP aus der zunehmenden Bedeutungslosigkeit herauszuführen. CSU-Vize Weber hat Bundeskanzler Merz wegen der Spekulationen um einen Kanzlerwechsel den Rücken gestärkt. Auf europäischer Ebene habe Merz eine starke Stellung, sagte er der Funke Mediengruppe. Merz' Führungskraft sei jetzt wichtig.
2: Auch wegen der vielen internationalen Krisen ruft Weber, der auch Partei- und Fraktionschef der Europäischen Volkspartei ist, zum Zusammenhalt auf. Er ist auch überzeugt, dass die schwarz-rote Koalition trotz der Streitereien 4 Jahre durchhält, mit Merz als Kanzler. Dass es manchmal knirsche, gehöre zur Politik dazu, sagt er. Angesichts der schwierigen Lage und schlechter Umfragewerte gab es Gerüchte über Gedankenspiele in der Union, Merz als Kanzler zum Beispiel gegen NRW-Regierungschef Wüst auszutauschen. Der hat die Spekulationen aber inzwischen als Quatsch zurückgewiesen. Katrin Müller, Nachrichtenredaktion.
1: Auf der dänischen Insel Anholt wurde der Kadaver des Buckelwals Timmy an Land gebracht. In einem Livestream war zu sehen, wie ihn ein Fahrzeug mit einem Seil aus dem flachen Wasser auf den Strand zog. Dort soll das Tier kommende Woche untersucht werden.
3: Es war eine mühsame Aktion, denn die Arbeiter am Strand hatten vor allem ein Ziel, dass der Wal heile bleibt. Gar nicht so einfach bei einem so riesigen Tier mitten im Verwesungsprozess. Aber es gelang, unter den Augen von so einigen Schaulustigen. Eine Absperrung soll verhindern, dass sie dem Wal zu nahe kommen. Nun liegt das streng riechende Tier in der Sonne am Strand und das Warten auf die Obduktion hat begonnen. Aus Skandinavien, Julia Weschenbach.
1: Für mehr Transparenz bei Gehältern von Frauen und Männern sollen in Deutschland im nächsten Jahr neue Regeln in Kraft treten. Die Bundesregierung will eine entsprechende EU-Richtlinie bis Anfang 2027 in deutsches Recht umsetzen. Später als vorgesehen. Die Frist zur Umsetzung Anfang Juni könne nicht eingehalten werden, teilte das Familienministerium mit. Die EU-Richtlinie soll unter anderem dazu führen, dass die Verdienstlücke zwischen Frauen und Männern schrumpft.
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4: Goldrausch. Und da freue ich mich drauf. Eine Stunde Golden Oldies, zunächst aus dem Jahre 1970.

Artigen zählte, denn es gab einige Bands, die nach der Auflösung der Beatles in deren Stil weitermachten. Und die Beatles selbst, die werden wir nachher in der zweiten halben Stunde auch noch hören, denn dann werden wir das Jahr 1964 besuchen. Aber in der ersten halben Stunde, da bleiben wir erst einmal im Jahr 1970, nehmen das mal etwas genauer unter die Lupe, machen es uns recht gemütlich. Mein Name ist Eckhard Hannibal Heuermann. Hallo, schön, dass ihr eingeschaltet habt zu einer Stunde Goldrausch hier bei Radio Mittelweser auf 103,3 MHz. Und genau auf dieser Frequenz wünsche ich einen guten Empfang und beim Zuhören recht gute Unterhaltung.

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Das war Desmond Dekker, den man, sofern man nicht zwischendurch Luft holen muss, in einem Atemzug mit Bob Marley und Jimmy Cliff nennen kann. Und dieser Song ist einer meiner All-Time-Favorites. Immer wenn das Jahr 1970 dran ist, muss ich ihn spielen. Smokey Robinson und die Miracles. Mit The Tears of a Clown.

0: Immer wieder schön und immer wieder ein Vergnügen, zwischendurch mal gute Soulmusik zu hören. Das waren die Miracles mit ihrem Sänger Smokey Robinson und The Tears of a Clown.
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0: Und wenn ich jetzt Dongfang Hong sage, dann heißt das nicht etwa auf Chinesisch Guten Tag, sondern Dongfang Hong hieß der erste chinesische Satellit, der im Jahre 1970 in eine Erdumlaufbahn geschossen wurde. Und die Japaner, die schafften das im selben Jahr auch. Ihr Satellit hieß Ozumi. Und jetzt schaue ich mal nach, wie der nächste Song, der damals in den Charts stand, heißt. Ich glaube, ich sehe es schon. Natürlich, das sind Tony Orlando und Dawn. Ein Riesenhit, ein Platz 1 Song, Candida.

Candida, ein weiblicher Vorname, der so alt ist, dass er eigentlich fast schon wieder modern werden könnte. Auf jeden Fall klingt er gut und der Song von Tony Orlando und Dawn, der klang erst recht gut. Just good music. Ja, und ich glaube wirklich, den Namen, den gab es auch schon im alten Rom. Da wurden die Mädchen auch schon so genannt und auch diesen gab es damals schon, Cecilia.

Tony Orlando und Dawn haben wir mit Candida gehört. Das waren gerade Simon & Garfunkel mit Cecilia. Und ja, komm, einen Vornamen habe ich noch. In Spanien und in England, da ist Lola die Kurzform von Dolores. Hier sind die Kinks.

Das waren die Kings mit einer Frau namens Lola oder vielleicht auch doch nicht, denn nach dem Anhören des Textes bin ich mir da nicht mehr so sicher. Sie singen ja Lola walked like a woman, but talked like a man. Ein Piratensender-Jingle, der von den Offshore-Stations vor den Küsten Englands und der Niederlande immer wieder gespielt wurde. Und natürlich hörte man da auch die sogenannten Piratensender-Hits, also Songs, die auch hauptsächlich dort gespielt wurden. Hier ist Bobby Blue mit Montego Bay.

0: Montego Bay, der einzige Hit für Bobby Bloom, also ein One-Hit-Wonder. Allerdings hat er für eine andere Band auch noch an einem Song mitgeschrieben, der ein Hit wurde, nämlich Money Money von Tommy James and the Shondells. Dieser Song, der stammt auch zum Teil aus der Feder von Bobby Bloom. Ja, da sind wir wieder ein bisschen schlauer geworden, ein bisschen überflüssiges Wissen, das aber jedenfalls nicht schadet.
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0: Die erste halbe Stunde Goldrausch neigt sich so langsam dem Ende zu und damit auch unser Ausflug in das Jahr 1970. Gleich hören oder sehen wir uns wieder im Jahr 1964, aber einen Song habe ich noch aus dem Jahre 1970. Hier sind die Detroit Spinners mit It's a Shame.

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Das waren Ronnie and the Detoners und der Song, der klingt ja ein ganz klein wenig so, als wenn die Band den bei den Beach Boys abgeguckt hätte, ist aber eher umgekehrt gewesen, nämlich die Beach Boys haben den zwar später auch nochmal gesungen, allerdings hier, das war das Original, Platz 4 in den Vereinigten Staaten, mehr als 1 Million Mal verkauft, Gold, Goldrausch. Und damit sind wir im Jahre 1964. Die Beatles gab es damals auch schon und sie hatten tatsächlich auch damals schon einen Hit. I Should Have Known Better.

0: Die Beatles mit I Should Have Known Better, und wer in den Vereinigten Staaten die Single A Hard Day's Night kaufte, der hatte diesen Song gleich mitgekauft, denn das war dort die B-Seite. In England erschien der Song überhaupt nicht als Single, hier bei uns in Deutschland aber als separates Single und erreichte in den Charts Platz 6.
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0: Das Wort Schlager trifft vielleicht das, was Drafi Deutscher in den 60er Jahren oder Mitte der 60er Jahre gemacht hat, nicht so ganz richtig. Denn das war doch schon sehr international, wenn auch auf Deutsch gesungen. Hier ist Drafi Deutscher mit Cinderella Baby.

Es muss ja nicht immer Marmorstein und Eisenbricht sein. Cinderella Baby ist genauso gut. Das war Drafi Deutscher. Die Deutsche Bundesbank gab im Jahre 1964 die ersten Banknoten im Wert von 1000 deutschen Mark aus. Ich kann mich nicht daran erinnern, jemals eine in der Hand gehabt zu haben. Aber ich habe einen Song in der Hand und den werde ich jetzt spielen. Hier sind Jay and the Americans mit Come a Little Bit Closer.

0: Der erfolgreichste Song von Jay and the Americans, Come a Little Bit Closer, und komponiert haben ihn Tommy Boyce und Bobby Hart.
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0: Das Jahr 1964, das war ein Schaltjahr. Es hatte 366 Tage und die Regel für die Berechnung eines Schaltjahres, die ist ja, na sagen wir mal, relativ einfach. Wenn die Jahreszahl eines Jahres durch 4 teilbar ist, dann handelt es sich um ein Schaltjahr. Wenn allerdings die Jahreszahl durch 100 teilbar ist, dann lässt man das Schaltjahr ausfallen. Und wenn die Jahreszahl durch 400 teilbar ist, dann lässt man das Ausfallen ausfallen. Das heißt, das Jahr 2000, das war doch wieder ein Schaltjahr. Na, doch etwas komplizierter, als ich gedacht hatte. Ich glaube, wir wenden uns wieder der Musik zu. Hier ist ein Golden Oldie aus dem Jahre 1964.
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0: Hier sind Manfred Mann und seine Band.
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0: Manfred Mann mit Duwa Didi Didi, was immer das auch bedeuten mag. 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
0: Happy werde ich jetzt auf jeden Fall sein. Denn ich bin ja ein Fan der Musik der Drifters und genau die hören wir jetzt mit Saturday Night at the Movies.

Ein Fernsehapparat stand Anfang und Mitte der 60er Jahre noch längst nicht in jedem Haushalt und da ging man am Wochenende, vor allem am Samstagabend, dann auch gerne mal ins Kino. Das war ein Song von den Drifters, Saturday Night at the Movies. Mitte der 60er Jahre kamen viele erfolgreiche Bands aus Liverpool. Eine davon waren die Dakotas mit Billy J. Kramer und sie wurden ja von Brian Epstein, also dem Beatles-Manager, entdeckt. Und wir hören sie jetzt mit From a Window. 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

Musik aus der viertgrößten Stadt Großbritanniens, nämlich aus Liverpool. Das waren Billy J. Kramer und The Dakotas mit From a Window. Und diese Band, die stammt aus der neuntgrößten Stadt Großbritanniens. Hier sind Hermits.

I'm into something good. Das war die Band Herman's Hermits, die als Teil der British Invasion die englische Beatmusik in den Vereinigten Staaten beliebt und bekannt machte. Goldrausch. Ich könnte eigentlich schon mal anfangen aufzuräumen, denn Goldrausch geht so langsam zu Ende, aber einen schönen Song von den Hollies, den habe ich noch.

We are through, wir sind durch, wir sind fertig. Und seit Giovanni Trapattonis Wutrede im Jahre 1998 kann ich auch sagen, wir haben fertig. Aber natürlich nur für heute, denn den nächsten Goldrausch, den gibt es bald und bestimmt. Und natürlich könnt ihr den nächsten Goldrausch dann auch wieder im ganzen Landkreis Nienburg auf 103,3 MHz hören. Hier bei uns bei Radio Mittelweser. Für heute danke fürs Zuhören. Mein Name ist Eckhard Hannibal Heuermann und ich freue mich schon auf die nächste Sendung. Macht's gut, bis dahin. Tschüss.

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1: Ich bin Ursula Winkler. Wolfgang Kubicki ist neuer Bundesvorsitzender der FDP. Er setzte sich beim Parteitag in Berlin in einer Kampfabstimmung gegen die Europapolitikerin Strack-Zimmermann durch, die überraschend gegen ihn angetreten war.
2: Auf Wolfgang Kubicki entfielen 390 Stimmen und auf Marie-Agnes Strack-Zimmermann 259. Der Kandidat Wolfgang Kubicki hat mit 59,27% im ersten Wahlgang die erforderliche Mehrheit erreicht.
3: Ich nehme die Wahl an und ich spüre die Bürde der Erwartungen. Und ich will versuchen, mit euch allen, mit Ihnen allen, dieser Bürde gerecht zu werden. Die erste Herausforderung ist Sachsen-Anhalt.
1: Wolfgang Kubicki nach seiner Wahl zum FDP-Chef. Im September sind in Sachsen-Anhalt Landtagswahlen. Die Sperre der Brenner-Autobahn im österreichischen Bundesland Tirol ist nach einer Demonstration aufgehoben worden. Der Brennerpass an der Grenze zwischen Österreich und Italien war seit dem Vormittag wegen eines Protests gegen die hohe Verkehrsbelastung blockiert. Die Brennerroute ist die wichtigste Straßenverbindung über die Alpen. Staus in Tirol und auf alternativen Strecken blieben aber trotz der Sperre vorerst aus. Experten zufolge kann sich zu viel Zeit vor dem Tablet oder Smartphone negativ auf die Entwicklung von Kindern auswirken. Familienministerin Prien brachte nun bei der Welt am Sonntag gesetzliche Regelungen bei der Begrenzung der Bildschirmzeit von kleinen Kindern ins Spiel.
4: Bunte Figuren, lustige Sounds, kleine Kinder lieben das, sind mit den hektischen Bildern aber schnell überfordert. Nach Meinung von Familienministerin Prien sollten unter Dreijährige überhaupt keinen Kontakt zu digitalen Endgeräten haben. Das müsste eigentlich gesellschaftlicher Standard sein, sagt sie. Der Staat sollte zwar nicht in Kinderzimmer hineinregieren, die Ministerin will aber über eine gesetzliche Regelung zur Begrenzung der Bildschirmzeit nachdenken. Auch andere Pflichten von Eltern seien per Gesetz geregelt, etwa die gewaltfreie Erziehung, so Katrin Müller, Nachrichtenredaktion.
1: Buckelwal Timmy soll am kommenden Donnerstag auf der dänischen Insel Anholt untersucht werden. Die Obduktion werde etwa 6 Stunden dauern, hieß es aus dem dänischen Amt für Naturverwaltung. Heute hatte ein Fahrzeug das Tier mit einem Seil aus dem flachen Wasser auf den Strand gezogen.
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1: Ich bin Diana Kramer. Wolfgang Kubicki ist neuer Bundesvorsitzender der FDP. Der 74-Jährige setzte sich beim Parteitag in Berlin in einer Kampfabstimmung gegen die Europapolitikerin Marie-Agnes Strack-Zimmermann durch. Diese hatte überraschend gegen ihn kandidiert.
2: Wer die FDP künftig führt, war vielen Wählern vielleicht schon fast egal. So sehr ist die Partei nach ihrer Bundestagswahl schlappe in der Versenkung verschwunden. Nun war die Wahl des neuen Chefs aber überraschend spannend, weil Marie-Agnes Strack-Zimmermann, das zweite wohl noch recht bekannte Gesicht der FDP, überraschend antrat. In ihrer kämpferischen Rede griff sie unter anderem Kubickis Politikstil an. Laut zu sein, Empörung, Populismus und scharfe Pointen, das reiche allein nicht. Am Ende reichte es aber doch für Kubicki, vielleicht auch, weil es bei den FDP-Delegierten durchaus Kritik gab, dass Strack-Zimmermann so kurzfristig antrat. Ronny Tochau, Berlin.
1: Die Sperre der Brennerautobahn im österreichischen Bundesland Tirol ist nach einer Demonstration am Abend wieder aufgehoben worden. Alle Spuren sind wieder geöffnet, nachdem 8 Stunden lang dort kein Auto rollte.
3: Auch nach der Öffnung des Brennerkorridors blieb der Verkehr auf dem Alpenpass überschaubar. Offenbar hatten viele Autofahrer die Warnungen vor einem Verkehrschaos ernst genommen und umgeplant. So stand der Protest von rund 5000 Anwohnern und Bürgern im Mittelpunkt, die die Verkehrsflut am Brenner nicht mehr einfach hinnehmen wollen. Sie forderten zumindest mehr Lärmschutzwände, denn der Protesttag mit seinem äußerst geringen Verkehr bewies überdeutlich, mehr Ruhe ist einfach großartig. Aus Matrei am Brenner, Matthias Röder.
1: Großer Protesttag auch in Hamm. Als Zeichen für eine Energiewende ohne Erdgas haben Klimaaktivisten in der westfälischen Stadt ein symbolisches Windrad dargestellt. Rund 2000 Menschen waren daran beteiligt. Unter dem Motto Zukunft statt Gas, Energiewende verteidigen, hatten sie zuvor gegen den von der Bundesregierung geplanten Bau neuer Gaskraftwerke zur Absicherung nach dem Abschalten der Kohlekraftwerke demonstriert. Zum Fußball. Paris Saint-Germain hat das Finale der Champions League gewonnen. PSG bezwang in Budapest den FC Arsenal mit 4:3 im Elfmeterschießen. Für Paris ist es der zweite Titel in der Königsklasse. Schon im vergangenen Jahr hatte der Club das Finale gewonnen. Neben dem Titel sicherten sich die Franzosen die UEFA-Prämie in Höhe von 25 Millionen Euro.
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1: Ich bin Diana Kramer. Zuletzt nahezu in die Bedeutungslosigkeit abgerutscht, will die FDP unter neuer Führung wieder durchstarten. Der bisherige Vizechef der Liberalen, Wolfgang Kubicki, wurde auf einem Parteitag in Berlin zum neuen Parteichef gewählt. Der 74-Jährige nahm die Wahl an.
2: Ich spüre die Bürde der Erwartungen und ich will versuchen, mit euch allen, mit Ihnen allen, dieser Bürde gerecht zu werden. Die erste Herausforderung ist Sachsen-Anhalt. Und ich werde alles tun, dass diese Wahl für die Freien Demokraten erfolgreich sind, weil wir Deutschland damit beweisen können, die Freien Demokraten sind wieder da.
1: Bis kurz vor der Wahl war Kubicki der einzige Kandidat. Überraschend trat dann die FDP-Europa- und Verteidigungspolitikerin Marie-Agnes Strack-Zimmermann an. Kubicki gewann mit 59%, Strack-Zimmermann kam auf 39%. Der ukrainische Präsident Selenskyj hat die Warnung vor einem neuen massiven russischen Luftangriff wiederholt. Diese Warnung habe Bestand und sie bleibe aktuell, sagte Selenskyj am Abend. Er forderte die Menschen in der Ukraine auf, Luftalarme nicht zu ignorieren. Die Flugabwehr sei zwar in Bereitschaft, Selenskyj räumte allerdings Probleme beim westlichen Nachschub für die Abwehr von ballistischen Raketen und Marschflugkörpern ein. Selten sorgte eine Sperrung einer Autobahn für so viel Aufsehen. Die Brenner-Autobahn im österreichischen Bundesland Tirol war wegen einer Demonstration am Samstag 8 Stunden lang dicht für Autofahrer. Das große Verkehrschaos blieb aber aus. Viele Reisende hatten umgeplant. Mit der Demonstration hatten Anwohner gegen die hohe Verkehrsbelastung auf der Alpenstrecke protestiert. Zum Fußball. Paris Saint-Germain hat die Champions League gewonnen. PSG bezwang im Finale in Budapest den FC Arsenal mit 4:3 im Elfmeterschießen.
3: Der Traum von Kai Havertz und dem FC Arsenal ist geplatzt. Und das, obwohl die Londoner im Finale einen Traumstart erwischten. Schon nach 6 Minuten traf der Nationalspieler zur Führung und Arsenal kontrollierte die Partie über weite Strecken. Nach einer Stunde der Ausgleich für Paris durch einen Strafstoß von Dembélé. Die Entscheidung fiel erst im Elfmeterschießen. Arsenals Eze schoss den Ball weit neben das Tor. Torwart Raya hielt einen Schuss des Parisers Nuno Mendes, aber dann schoss Arsenals Gabriel den Ball an die Latte. Die Entscheidung. Aus London, Philipp Detlefs.
1: Für Paris ist es nach dem letzten Jahr der 2. Titel in der Königsklasse.
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1: Ich bin Diana Kramer. Wolfgang Kubicki ist neuer Bundesvorsitzender der FDP. Der 74-Jährige setzte sich beim Parteitag in Berlin in einer Kampfabstimmung gegen die Europapolitikerin Marie-Agnes Strack-Zimmermann durch. Diese hatte überraschend gegen ihn kandidiert. Kubicki erhielt von den Delegierten 390 Stimmen, Strack-Zimmermann 259. Kubicki soll nun schaffen, was dem bisherigen Vorsitzenden Christian Dürr seit seiner Wahl vor einem Jahr nicht gelang, die FDP aus der zunehmenden Bedeutungslosigkeit herauszuführen. Auf der dänischen Insel Anholt wurde der Kadaver des verendeten Buckelwals an Land gebracht. Ein Fahrzeug zog ihn mit einem Seil aus dem flachen Wasser auf den Strand. Kommende Woche soll der Kadaver direkt vor Ort untersucht werden.
2: Es war eine mühsame Aktion, denn die Arbeiter am Strand hatten vor allem ein Ziel, dass der Wal heile bleibt. Gar nicht so einfach bei einem so riesigen Tier mitten im Verwesungsprozess. Aber es gelang, unter den Augen von so einigen Schaulustigen. Eine Absperrung soll verhindern, dass sie dem Wal zu nahe kommen. Nun liegt das streng riechende Tier in der Sonne am Strand und das Warten auf die Obduktion hat begonnen. Aus Skandinavien, Julia Weschenbach.
1: US-Präsident Donald Trump erfreut sich laut der jährlichen Leibarztuntersuchung weiterhin einer exzellenten Gesundheit. Bei Lunge und Herz, im neurologischen Bereich und beim körperlichen Allgemeinzustand zeige Trump starke Funktionen, heißt es in der Zusammenfassung des Medizinchecks, den das Weiße Haus auf der Plattform X veröffentlicht hat.
3: Trumps Herz-Kreislauf-System entspreche dem eines rund 14 Jahre jüngeren Menschen, attestierte der Leibarzt dem Präsidenten. Trump wird dieses Jahr 80 Jahre alt. In den vergangenen Monaten wurden immer wieder Bedenken um den Gesundheitszustand des Präsidenten laut. Ein Grund waren dunkle Flecken an seinen Händen. Auch dafür findet sich in dem Bericht eine Erklärung, nämlich, dass viele Hände schütteln. Weil der Präsident Aspirin als Blutverdünner nehme, komme es eben schneller zu Blutergüssen. Aus New York, Anna Pollmann.
1: Zum Fußball. Paris Saint-Germain hat das Finale der Champions League gewonnen. Die Franzosen besiegten in Budapest den FC Arsenal um Nationalspieler Kai Havertz mit 4:3 im Elfmeterschießen. Für Paris ist es nach dem vergangenen Jahr der zweite Titel in der Königsklasse.
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1: Ich bin Diana Kramer. Wolfgang Kubicki ist neuer Bundesvorsitzender der FDP. Der 74-Jährige setzte sich beim Parteitag in Berlin in einer Kampfabstimmung gegen die Europapolitikerin Marie-Agnes Strack-Zimmermann durch. Diese war überraschend angetreten.
2: Wer die FDP künftig führt, war vielen Wählern vielleicht schon fast egal. So sehr ist die Partei nach ihrer Bundestagswahl schlappe in der Versenkung verschwunden. Nun war die Wahl des neuen Chefs aber überraschend spannend, weil Marie-Agnes Strack-Zimmermann, das zweite wohl noch recht bekannte Gesicht der FDP, überraschend antrat. In ihrer kämpferischen Rede griff sie unter anderem Kubickis Politikstil an. Laut zu sein, Empörung, Populismus und scharfe Pointen, das reiche allein nicht. Am Ende reicht es aber doch für Kubicki, vielleicht auch, weil es bei den FDP-Delegierten durchaus Kritik gab, dass Strack-Zimmermann so kurzfristig antrat. Ronny Tochau, Berlin.
1: Die Sperre der Brennerautobahn im österreichischen Bundesland Tirol ist nach einer großen Demonstration am Abend wieder aufgehoben worden. 8 Stunden lang rollte zuvor kein Auto über den Alpenpass.
3: Auch nach der Öffnung blieb der Verkehr auf dem Alpenpass überschaubar. Offenbar hatten viele Autofahrer die Warnungen vor einem Verkehrschaos ernst genommen und umgeplant. So stand der Protest von rund 5000 Anwohnern und Bürgern im Mittelpunkt, die Verkehrsflut am Brenner nicht mehr einfach hinnehmen wollen. Sie forderten zumindest mehr Lärmschutzwände, denn der Protesttag mit seinem äußerst geringen Verkehr bewies überdeutlich, mehr Ruhe ist einfach großartig. Aus Matrei am Brenner, Matthias Röder.
1: Großer Protesttag auch in Hamm. Als Zeichen für eine Energiewende ohne Erdgas haben Klimaaktivisten in der westfälischen Stadt ein symbolisches Windrad dargestellt. Rund 2000 Menschen waren beteiligt. Unter dem Motto Zukunft statt Gas, Energiewende verteidigen, hatten sie zuvor gegen den geplanten Bau neuer Gaskraftwerke demonstriert. Diese plant die Bundesregierung als Absicherung nach dem Abschalten der Kohlekraftwerke für sogenannte Dunkelflauten. Zum Fußball. Paris Saint-Germain hat das Finale der Champions League gewonnen. PSG bezwang in Budapest den FC Arsenal mit 4:3 im Elfmeterschießen. Für Paris ist es der 2. Titel in der Königsklasse. Schon im vergangenen Jahr hatte der Club das Finale gewonnen. Neben dem Titel sicherten sich die Franzosen auch die UEFA-Prämie in Höhe von 25 Millionen Euro.
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2: Ich bin Diana Kramer. Wer mehr als 100.000 Euro im Jahr verdient, muss sich an der Unterbringung seiner Eltern im Pflegeheim beteiligen. Nach Ansicht des stellvertretenden Vorsitzenden der Unionsfraktion Albert Stegemann sollte diese Einkommensgrenze abgesenkt werden und erwachsene Kinder entsprechend früher mitzahlen müssen. Das sagte Stegemann der Neuen Osnabrücker Zeitung.
3: Für einen Heimplatz müssen Senioren immer mehr aus eigener Tasche zahlen. Reichen Einkommen und Vermögen nicht aus, springt das Sozialamt ein. Kinder von Pflegebedürftigen müssen sich ab einem Jahresbruttoeinkommen von mehr als 100.000 Euro beteiligen. CDU-Politiker Stegemann spricht von Willkür und will auch Menschen, die weniger verdienen, zur Kasse bitten. Zuvor hatte er schon mit der Forderung für Wirbel gesorgt, Heimbewohner sollten gegebenenfalls erst ihr Haus oder ihre Wohnung verkaufen müssen, bevor die Gemeinschaft zahlt. Katrin Müller, Nachrichtenredaktion.
2: Wolfgang Kubicki ist neuer Bundesvorsitzender der FDP. Der 74-Jährige setzte sich beim Parteitag in Berlin in einer Kampfabstimmung gegen die Europapolitikerin Marie-Agnes Strack-Zimmermann durch. Diese kandidierte überraschend gegen ihn. Kubicki erhielt 390 Stimmen, Strack-Zimmermann 259. Kubicki soll nun schaffen, was dem bisherigen Vorsitzenden Christian Dürr seit seiner Wahl vor einem Jahr nicht gelang, die FDP aus der zunehmenden Bedeutungslosigkeit herauszuführen. Fernsehkoch Johann Lafer hat seine Krebserkrankung öffentlich gemacht. Der Bild sagte Lafer, dass er Lymphdrüsenkrebs habe. Die Krankheit sei bereits vor 2,5 Jahren entdeckt worden. Seit Anfang dieses Jahres kämpft der 68-jährige Österreicher mit Chemotherapie gegen den Krebs. Die Behandlung schlage an, sagte Lafer, das gebe ihm Kraft. Zum Fußball. Paris Saint-Germain hat die Champions League gewonnen. Die Franzosen besiegten im Finale in Budapest den FC Arsenal um Nationalspieler Kai Havertz mit 4:3 im Elfmeterschießen. Havertz zeigte sich trotz seines Führungstreffers bei Sky geknickt.
4: Ja, natürlich nicht sehr gut. Klar sind wir hingekommen, das Spiel zu gewinnen. Nichtsdestotrotz, glaube ich, können wir stolz auf die Saison sein. Wir haben die Meisterschaft gewonnen, aber natürlich so direkt am Spiel ist man dann schon ein bisschen angeschlagen, ja. Im Endeffekt ist es so gekommen, wie es gekommen ist, muss man akzeptieren. Nächstes Jahr versuchen wir es erneut.
2: Für Paris ist es der zweite Titel in der Königsklasse.
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